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1: Ich bin Hendrik Daum. Mehrere Bundesländer haben für heute und bis auf Weiteres das Sonntagsfahrverbot für Lastwagen aufgehoben, und zwar Nordrhein-Westfalen, Niedersachsen, Rheinland-Pfalz und das Saarland. Grund ist die anhaltende Trockenheit und das damit verbundene Niedrigwasser der Flüsse. In den nächsten Wochen können damit mehr Gütertransporte vom Wasserweg auf die Straßen verlagert werden. Wer steckt hinter dem Vorfall mit der Sprengstoffdrohne auf dem Flughafen Leipzig-Halle? Mehrere US-Medien haben Informationen, dass es eine Verbindung nach Russland gibt. Aus Washington, Franziska Spieker.
2: Das Wall Street Journal berichtet, dass die Drohne mit Sprengstoff wahrscheinlich der russischen Regierung gehört. Die Quelle dafür? US-Beamte, die mit Geheimdienstberichten vertraut sind. Der Sender CNN zitiert einen US-Verteidigungsbeamten in Europa mit einer noch eindeutigeren Aussage. Demnach sind die USA zu dem Schluss gekommen, dass die Drohne einem russischen Geheimdienst gehört.
1: Die CDU-Führung hat einer möglichen Zusammenarbeit mit der AfD erneut eine klare Absage erteilt. Anlass ist die bevorstehende Landtagswahl in Sachsen-Anhalt. Unionsfraktionschef Frei sagte, das Kooperationsverbot mit der AfD sei ein Grundsatzbeschluss in der CDU. Die Frage könne deshalb nicht je nach Bundesland anders beantwortet werden. In Sachsen-Anhalt wird am 6. September ein neuer Landtag gewählt. In Umfragen liegt die AfD derzeit deutlich vorn. Bayern lockert wegen der anhaltenden Dürre die Regeln für Biotierhalter. Dafür wurde die Futterknappheit als Katastrophenfall eingestuft. Biobetriebe dürfen für ihre Tiere deshalb jetzt ausnahmsweise auf konventionelles Heu oder Silage ausweichen, wenn kein gleichwertiges Biofutter verfügbar ist. Kraftfutter muss aber weiterhin aus ökologischer Produktion stammen. Wir schauen zum Fußball. Topfavorit VfL Wolfsburg hat sich zum Zweitliga-Auftakt mit einem Remis begnügen müssen. Gegen den 1. FC Kaiserslautern kam der Erstliga-Absteiger am Abend zu Hause nicht über ein torloses 0:0 hinaus.
0: Das Wetter.
1: Im Moment ist der Himmel meist klar oder nur leicht bewölkt und es wird frisch bis in der Früh bei Tiefstwerten zwischen 15 und 8 Grad, also ideal zum Durchschnaufen und zum Durchlüften. Heute am Sonntag wieder viel Sonne bei heißen 30 bis 36 Grad. Im Westen, da kann es gegen Abend vereinzelte Schauer und Gewitter geben. Ja, und so sonnig und so heiß geht's dann auch rein in die neue Woche.
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1: Ich bin Hendrik Daum. Führende SPD-Politiker pochen erneut auf eine Spritpreisbremse. Grund sind die immer noch hohen Kosten für Benzin und Diesel. SPD-Generalsekretär Klüssendorf sagte, die hohen Spritpreise seien weiterhin eine echte Belastung für das Land. Nötig seien deshalb Preisobergrenzen. Die Politik dürfe jetzt nicht tatenlos zusehen, wie Konzerngewinne immer neue Rekorde erreichen, während die Bürger immer stärker belastet werden. Nach dem Fund einer Sprengstoffdrohne auf dem Flughafen Leipzig-Halle berichten US-Medien jetzt über Hinweise auf eine russische Herkunft des Flugkörpers. Das Wall Street Journal schreibt unter Berufung auf US-Beamte, Washington sei zu dem Schluss gekommen, dass die Drohne von einem russischen Geheimdienst stamme. Dagegen sprach Bundesinnenminister Dobrindt bisher nur von einem hybriden Angriff durch so wörtlich fremde Mächte. Mehrere Bundesländer haben das Sonntagsfahrverbot für Lastwagen vorerst aufgehoben. Grund ist die anhaltende Dürre und das damit verbundene Niedrigwasser der Flüsse. Die Regelung gilt ab heute und zwar für Nordrhein-Westfalen, Niedersachsen, Rheinland-Pfalz und das Saarland, so Tassovali berichtet.
2: Viele Frachtschiffe können nur einen Bruchteil ihrer üblichen Ladung mitnehmen oder gar nicht mehr fahren. Was nicht übers Wasser kommt, soll deshalb verstärkt auf Lkw umgeladen werden. Kritik kommt vom BUND. Wenn der Schiffstransport durch hunderte oder tausende Lkw-Fahrten ersetzt werde, belaste das sowohl die Menschen als auch das Klima. Auch die Gewerkschaft Verdi ist dagegen und warnt, die zusätzlichen Fahrten gehen vor allem zulasten der Berufskraftfahrer.
1: Und wir schauen zum Fußball. Top-Favorit VfL Wolfsburg hat sich zum Zweitliga-Auftakt am Abend mit einem Unentschieden begnügen müssen. Gegen den ersten FC Kaiserslautern kam der Erstliga-Absteiger zu Hause nicht über ein 0:0 hinaus. Und bei der Tour de France der Frauen, da zeichnet sich heute ein extrem spannendes Finale ab, denn die Niederländerin Vollering hat gestern die vorletzte Etappe gewonnen und das gelbe Trikot erobert. In der Gesamtwertung liegt sie jetzt mit 8 Sekunden nur ganz knapp vor der Polin Niewia Doma.
0: Das Wetter.
1: Bei Frühwerten zwischen 15 und 8 Grad ist jetzt der richtige Zeitpunkt zum Durchlüften, denn der Sonntag heute, der bringt uns wieder Sonne pur bei heißen 30 bis 36 Grad. Im Westen kann es gegen Abend vereinzelte Schauer und auch Gewitter geben. Ja, und so sonnig und so heiß geht's dann auch rein in die neue Woche.
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1: Ich bin Hendrik Daum. Einen schönen guten Morgen. Mehrere Bundesländer haben für heute und bis auf Weiteres das Sonntagsfahrverbot für Lastwagen aufgehoben, und zwar Nordrhein-Westfalen, Niedersachsen, Rheinland-Pfalz und das Saarland. Grund ist die anhaltende Trockenheit und das damit verbundene Niedrigwasser der Flüsse. In den nächsten Wochen können damit mehr Gütertransporte vom Wasserweg auf die Straßen verlagert werden. Wer steckt hinter dem Vorfall mit der Sprengstoffdrohne auf dem Flughafen Leipzig-Halle? Mehrere US-Medien haben Informationen, dass es eine Verbindung nach Russland gibt. Aus Washington, Franziska Spieker.
2: Das Wall Street Journal berichtet, dass die Drohne mit Sprengstoff wahrscheinlich der russischen Regierung gehört. Die Quelle dafür? US-Beamte, die mit Geheimdienstberichten vertraut sind. Der Sender CNN zitiert einen US-Verteidigungsbeamten in Europa mit einer noch eindeutigeren Aussage. Demnach sind die USA zu dem Schluss gekommen, dass die Drohne einem russischen Geheimdienst gehört.
1: Die CDU-Führung hat einer möglichen Zusammenarbeit mit der AfD erneut eine klare Absage erteilt. Anlass ist die bevorstehende Landtagswahl in Sachsen-Anhalt. Unionsfraktionschef Frei sagte, das Kooperationsverbot mit der AfD sei ein Grundsatzbeschluss in der CDU. Die Frage könne deshalb nicht je nach Bundesland anders beantwortet werden. In Sachsen-Anhalt wird am 6. September ein neuer Landtag gewählt. In Umfragen liegt die AfD derzeit deutlich vorn. Wegen eines sich rasch ausbreitenden Waldbrands haben die Behörden in der kanadischen Provinz British Columbia den Notstand ausgerufen. Mehr als 20.000 Menschen mussten bereits in Sicherheit gebracht werden. Offenbar sind bewohnte Gebiete von den Flammen eingeschlossen. In Spanien kämpfen die Einsatzkräfte unterdessen gegen einen neuen verheerenden Waldbrand in Andalusien. Am italienischen Gardasee hat sich die Lage nach einem Waldbrand am Westufer dagegen entspannt. Mehr als 200 Menschen durften nach einer Evakuierung in ihre Häuser und Unterkünfte zurückkehren. Und wir schauen zum Fußball. Der VfL Wolfsburg hat sich zum Zweitliga-Auftakt am Abend mit einem Unentschieden begnügen müssen. Gegen den ersten FC Kaiserslautern kam der Erstliga-Absteiger zu Hause nicht über ein 0:0 hinaus. Und bei der Tour de France der Frauen, da zeichnet sich heute ein extrem spannendes Finale ab. Denn die Niederländerin Vollering hat gestern die vorletzte Etappe gewonnen und das gelbe Trikot erobert. In der Gesamtwertung liegt sie jetzt mit 8 Sekunden nur noch ganz knapp vor der Polin Niewiadoma.
0: Das Wetter.
1: Bei Frühwerten zwischen 15 und 8 Grad ist jetzt der richtige Zeitpunkt zum Durchlüften, denn der Sonntag heute, der bringt uns wieder Sonne pur bei heißen 30 bis 36 Grad. Im Westen kann es gegen Abend vereinzelte Schauer und auch Gewitter geben. Ja, und so sonnig und so heiß geht's dann auch rein in die neue Woche.
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1: Ich bin Angela Kress. Guten Morgen. Ab heute gilt, in mehreren Bundesländern ist das Sonntagsfahrverbot für Lastwagen vorerst aufgehoben. Grund ist die anhaltende Dürre und das damit verbundene Niedrigwasser der Flüsse. Und die Reaktionen fallen unterschiedlich aus, wie Zoe Tassovali berichtet.
2: Viele Frachtschiffe können nur einen Bruchteil ihrer üblichen Ladung mitnehmen oder gar nicht mehr fahren. Was nicht übers Wasser kommt, soll deshalb verstärkt auf Lkw umgeladen werden. Kritik kommt vom BUND. Wenn der Schiffstransport durch hunderte oder tausende Lkw-Fahrten ersetzt werde, belastet das sowohl die Menschen als auch das Klima. Auch die Gewerkschaft Verdi ist dagegen und warnt, die zusätzlichen Fahrten gehen vor allem zulasten der Berufskraftfahrer.
1: Arbeitgeberpräsident Dulger pocht auf eine wöchentliche Höchstarbeitszeit. Die Spielräume der europäischen Arbeitszeitrichtlinie würden fast überall genutzt, nur bei uns nicht, sagt er. Union und SPD hatten bereits in ihrem Koalitionsvertrag vereinbart, die Möglichkeit einer wöchentlichen Höchstarbeitszeit zu schaffen. Die Gewerkschaften haben daraufhin vor einem Ende des 8-Stunden-Tags gewarnt. Eine Drohne mit Sprengstoff am Flughafen Leipzig-Halle hatte diese Woche für Aufsehen gesorgt. Washington sei zu dem Schluss gekommen, dass die Drohne von einem russischen Geheimdienst stamme, schreibt das Wall Street Journal. Bundesinnenminister Dobrindt hatte bisher nur von einem hybriden Angriff durch, so wörtlich, fremde Mächte gesprochen. 3 Jahre nach der Flugblatt-Affäre um Bayerns Wirtschaftsminister Aiwanger beschäftigt der Fall erneut die Justiz. Einem ehemaligen Lehrer Aiwangers wird vorgeworfen, Dienstgeheimnisse verletzt zu haben. Er soll bei einem Abi-Treffen angeblich einen Ausdruck des fraglichen Flugblatts gezeigt und Details aus einem Disziplinarausschuss verraten haben. Es gilt die Unschuldsvermutung. Der Weltfußballverband FIFA mit seinem umstrittenen Präsidenten Infantino an der Spitze hat zu einem öffentlichen Gegenangriff auf seine Gegner ausgeholt. Auf der Plattform X kündigte die FIFA an, falschen und irreführenden Berichten entschlossener denn je entgegenzutreten. Und in der zweiten Bundesliga kam Topfavorit Wolfsburg am Abend zu Hause gegen Kaiserslautern nicht über ein torloses 0:0 hinaus.
0: Das Wetter.
1: Bei Frühwerten zwischen 15 und 8 Grad ist jetzt der richtige Zeitpunkt zum Durchlüften, denn der Sonntag bringt uns heute wieder Sonne pur bei heißen 30 bis 36 Grad. Im Westen kann es gegen Abend vereinzelt auch Schauer und Gewitter geben. Und so sonnig und heiß geht's dann morgen auch rein in die neue Woche.
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1: Ich bin Angela Kress. Guten Morgen. Gerade wird ja wieder verstärkt darüber diskutiert, wie das Rentensystem in Zukunft aussehen soll. Die Bild am Sonntag hat in der Bevölkerung nachgefragt. Rund 70% sind dagegen, die abschlagsfreie Rente nach 45 Beitragsjahren abzuschaffen. Das sehen die Pläne unter anderem vor. Unionsmittelstandschefin Kornemann sagte, das Rentenpaket sei kein Buffet, an dem man sich nur nehmen könne, was einem schmecke. Der Kompromiss sei hart erarbeitet. Wegen sich rasant ausbreitender Waldbrände hat die westkanadische Provinz British Columbia den Notstand ausgerufen. Mehr als 20.000 Menschen wurden aufgefordert, ihre Häuser zu verlassen. Für Deutschland hat der Wetterdienst für heute teilweise eine Hitzewarnung herausgegeben. Sie gilt für Teile von Bayern, Baden-Württemberg, Hessen und Rheinland-Pfalz. Wer steckt hinter dem Vorfall mit der Sprengstoffdrohne auf dem Flughafen Leipzig-Halle? Mehrere US-Medien haben Informationen, dass es eine Verbindung nach Russland gibt. Aus Washington, Franziska Spieker.
2: Das Wall Street Journal berichtet, dass die Drohne mit Sprengstoff wahrscheinlich der russischen Regierung gehört. Die Quelle dafür? US-Beamte, die mit Geheimdienstberichten vertraut sind. Der Sender CNN zitiert einen US-Verteidigungsbeamten in Europa mit einer noch eindeutigeren Aussage. Demnach sind die USA zu dem Schluss gekommen, dass die Drohne einem russischen Geheimdienst gehört.
1: Das Getreide in Bayern ist weitgehend geerntet. Binnenschiffe auf Main, Donau und Rhein könnten derzeit allerdings deutlich weniger Ladung aufnehmen, weil die Pegelstände so niedrig sind, hieß es vom Unternehmen BayWa. Deshalb werde gerade mehr eingelagert. Man setze auch auf alternative Transportwege, etwa mit Zügen, die könnten aber nur in geringem Maße die fehlenden Schiffstransporte ausgleichen. Top-Favorit Wolfsburg hat sich zum Fußball-Zweitliga-Auftakt am Abend mit einem 0:0 gegen Kaiserslautern begnügen müssen. Und bei der Tour de France der Frauen zeichnet sich heute ein spannendes Finale ab. Die Niederländerin Vollering hat gestern das gelbe Trikot erobert und geht mit einem Vorsprung von 8 Sekunden in der Gesamtwertung auf das Schlussstück.
0: Das Wetter.
1: Bei Frühwerten zwischen 15 und 8 Grad ist jetzt der richtige Zeitpunkt zum Durchlüften, denn der Sonntag bringt uns heute wieder Sonne pur bei heißen 30 bis 36 Grad. Im Westen kann es gegen Abend vereinzelt auch Schauer und Gewitter geben. Und so sonnig und heiß geht's dann morgen auch rein in die neue Woche.
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1: Ich bin Angela Kress. Guten Morgen. Die Deutsche Bahn steckt in einer Pünktlichkeitskrise und das soll Konsequenzen bei Vorstandsgehältern nach sich ziehen. Der neue Verkehrsminister Bilger sagte der Bild am Sonntag, dass es sich konkret auf Bonuszahlungen auswirken solle, wenn die Ziele, die der Bund vorgibt, nicht eingehalten würden. Der Bund bereitet gerade eine neue Finanzierungsvereinbarung mit dem Staatskonzern vor. 8 Stunden am Tag. Diese Grenze im Arbeitszeitgesetz will die Koalition ja schon länger flexibler machen. Arbeitgeberpräsident Dulger fordert, jetzt auch zu handeln. Tanja Wagner berichtet.
2: Dulger findet, die heutigen Regeln passen nicht mehr zum Arbeitsalltag. Mal länger arbeiten, dafür an einem anderen Tag früher Schluss. Dafür soll es mehr Spielraum geben. Die EU erlaubt bis zu 48 Stunden pro Woche. In Deutschland gilt dagegen grundsätzlich der 8-Stunden-Tag. Mit Ausnahmen sind bis zu 10 Stunden möglich.
1: Für weite Teile Bayerns gilt heute eine offizielle Hitzewarnung. Der Deutsche Wetterdienst sagt Temperaturen von bis zu 36 Grad im Schatten voraus und ruft unter anderem dazu auf, ausreichend Wasser zu trinken. Hitze und Trockenheit erhöhen auch die Waldbrandgefahr. Unter anderem in der Oberpfalz, in Niederbayern und Unterfranken sollen heute wieder Beobachtungsflüge stattfinden. Nach dem Fund einer Drohne mit Sprengstoff auf dem Flughafen Leipzig will Bundesinnenminister Dobrindt mehr zur Drohnensicherheit forschen. Das Wettrüsten erfordere eigene Forschungseinheiten, sagte er der Bild am Sonntag. Und so eine soll demnach Mitte August am Testflughafen des Zentrums für Luft- und Raumfahrt errichtet werden. Das Ziel unter anderem Spitzenforschung und moderne Technik. Brasilien hat im Amazonasgebiet so wenige Bäume gefällt wie seit 10 Jahren nicht. Das Nationale Institut für Weltraumforschung meldete in den vergangenen 12 Monaten fast 3000 Quadratkilometer weniger Wald, der niedrigste Wert seit Beginn der Aufzeichnungen. Brasiliens Präsident Lula hatte bei seinem Amtsantritt 2023 angekündigt, den Umwelt- und Klimaschutz stärken zu wollen.
0: Das Wetter.
1: Bei Frühwerten zwischen 15 und 8 Grad ist jetzt der richtige Zeitpunkt zum Durchlüften, denn der Sonntag bringt uns heute wieder Sonne pur bei heißen 30 bis 36 Grad. Im Westen kann es gegen Abend vereinzelt auch Schauer und Gewitter geben. Und so sonnig und heiß geht's dann morgen auch rein in die neue Woche.
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Einen wunderschönen guten Morgen mit Radio ISWM Sonntag, den 9. August. Sonnenaufgang war heute in Mühldorf um 5.55 Uhr. Sonnenuntergang ist heute in der Kreisstadt um 20.35 Uhr. Wir haben aktuell noch abnehmenden Mond bis zum Neumond am 12. August. Der nächste Vollmond ist dann am 28. August. Theresa Köbel wünscht einen wunderschönen Sonntag mit Radio ISW. Schönen guten Morgen.

0: Einen schönen guten Morgen am Sonntag, den 9. August. Es gibt nichts, was nicht gibt. Heute ist der internationale Tag des Milchreis. Ich bin ganz ehrlich, mir ist heute ein kaltes Eis, aber lieber als ein warmer Milchreis. Zu den Geburtstagskindern. Helene Fischer hat in dieser Woche Geburtstag gefeiert. Sie ist am 5. August 1984 geboren, wurde also 42 Jahre alt. Helene Fischer gehört zu den erfolgreichsten Sängerinnen in Europa. Jeder kennt ihren Mega-Hit Atemlos durch die Nacht aus dem Jahr 2013. Das Lied ist zugleich das meistverkaufte deutschsprachige Lied aller Zeiten. Einen Tag vorher, also am 4. August, hat der Florian Silbereisen seinen 45. Geburtstag gefeiert. Dass Helene Fischer und Florian Silbereisen viele Jahre ein Paar waren, ist den Fans natürlich bekannt. Wenn auch sie heute oder in den vergangenen Tagen Geburtstag hatten, alles Gute und gesund bleiben. Und jetzt gibt's wieder das aktuelle Horoskop für den heutigen Sonntag.
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2: 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Widder.
3: Der Mond bremst Sie, auch wenn Sie noch so unternehmungslustig sind. Am Abend stehen erotische Stunden bevor.
2: Stier.
3: Heute scheint bei Ihnen alles schief zu gehen. Sie wirken deprimiert. Das ist nur ein vorübergehendes Tief. Schon am Abend sind Sie wieder zufriedener.
2: Zwillinge.
3: Sie brauchen eine Auszeit vom Alltagsstress. Körper und Seele lechzen nach mehr Entspannung. Wie wäre es mit einer Massage?
2: Krebs.
3: Heute entfaltet sich Ihre ganze Kreativität. Sie lieben es, die Ergebnisse anzusehen und sind vollends zufrieden.
2: Löwe.
3: Ihre Emotionalität kommt heute voll zum Tragen. Gespräche fallen damit eher unsachlich aus. Zügeln Sie sich.
2: Jungfrau.
3: Kleine Unstimmigkeiten mit Ihren Mitmenschen könnten heute hochkochen. Mit etwas mehr Gelassenheit vermeiden Sie größere Streitereien.
2: Waage.
3: Sie reagieren in allen Belangen sehr leidenschaftlich. In der Liebe warten einige schöne Stunden auf Sie.
2: Skorpion.
3: Sie sollten heute genau zuhören. Günstige Gelegenheiten klopfen manchmal sehr leise an die Tür.
2: Schütze.
3: Ein verlockendes Angebot weckt Zweifel in Ihnen. Geben Sie diesem unbedingt nach und seien Sie vorsichtig.
2: Steinbock.
3: Sie können heute ein wichtiges Ziel erreichen. Zeigen Sie vollen Einsatz und strengen Sie sich an.
2: Wassermann.
3: Neue Projekte sollten Sie heute besser nicht angehen. Halten Sie sich zurück. Planungen sind aber durchaus erlaubt.
2: Fische.
3: Ihnen geht es einfach blendend. Neptun verleiht Ihnen Gemütlichkeit, aber Achtung, Sie werden damit auch unaufmerksamer.

0: Du, Frankenexpress, war das noch mit dem Titel Zwischen Himmel und Hölle hier auf Radio ISW im ISW-Sonntagsjournal. Einen wunderschönen guten Morgen.
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2: Hier ist Petra Böck. Ein herzliches Servus an alle Radiohörerinnen und Hörern von Radio ISW. Ich möchte euch heute meinen neuesten Musiktitel vorstellen. Dieser heißt Schutzengel und möchte ein bisschen was dazu sagen. In all diesem Lied steht das Gefühl der Geborgenheit im Vordergrund, würde ich sagen. Im Text geht es meist darum, in schwierigen Momenten nicht allein zu sein. Ich glaube, es geht allen so, wenn man so drüber nachdenkt. Einfach einen unsichtbaren Begleiter an der Seite zu haben, der auf einen aufpasst, und Dankbarkeit für unfallfreie oder glückliche Lebenswege ausdrücken. Das zu meinem Musiktitel Schutzengel.

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1: Mit Theresia Köbel. Guten Morgen. Geschichterl und Geschichte heißt es heute nochmal von 15 bis 16.30 Uhr am Kapellplatz in Altötting. Es gibt spannende und kuriose Anekdoten von Altötting. Der Chiemsee-Kasperl kommt wieder nach Mühldorf. Kasperl ist nicht gleich Kasperl, schließlich gibt es einen Unterschied zwischen dem bayerischen Kasperl und irgendeinem Kasperli. Wer das Original erleben möchte, ist beim Chiemsee-Kasperl-Theater genau richtig. Am 11. August könnt ihr den Chiemsee-Kasperl im Pfarrheim St. Nikolaus im Mühldorf erleben. Beginn ist um 11 Uhr. Ein Sommerabend mit Sepp Eibelsgruber heißt es am Sonntag, den 16. August um 19 Uhr im Pfarrgarten an der St. Veiter Kirche. Soweit die Veranstaltungshinweise für heute Sonntag, den 9. August und die kommenden Tage.
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0: Was Sie gern her, so heißt unsere Rubrik um kurz nach 11 Uhr jeden Sonntagvormittag im Weißblauen Stammtisch. Wir stellen die Stars und Sternchen der volkstümlichen Musik in einer Frage-Antwort vor. Und da ist heute Florian Fesel zu Gast. Wir haben gerade den Titel gehört, Zurück zu den Wurzeln. Und jetzt habe ich dich schon kurz am Telefon. Guten Morgen, Florian Fesel.
1: Servus, guten Morgen.
0: Florian, Zurück zu den Wurzeln, endlich das neue Album von dir auf dem Markt. Glückwunsch.
1: Ja, vielen Dank. Danke. Es hat lang gedauert, aber wie sagt man so schön, alles was gut ist, braucht ein bisschen länger. Und jetzt bin ich froh, dass es endlich draußen ist, das neue Album.
0: Ganz genau. 12 Titel sind drauf auf dem neuen Album, darunter auch ein Medley mit bekannten Melodien. Es sind flotte Titel drauf, etwas ruhigere und Jodler. Eine abwechslungsreiche CD also, oder?
1: Es ist auf alle Fälle eine abwechslungsreiche CD. Also natürlich ist der Hauptfokus drauf, auf einer Muse sozusagen, wie es früher war. Also eben, wie du gerade gesagt hast, Borische, Polkas, Walzer, so wie ich eigentlich auch angefangen habe. So vor, ich bin ja mittlerweile seit über 25 Jahren auf der Bühne. Und wer mich noch kennt, wie es bei mir so losgegangen ist mit der steirischen

0: klassischen Harmonika. So kommt es jetzt eben zu den Wurzeln wieder zurück. Und ja, also die Stimmung ist da im Vordergrund. Natürlich sind aber auch zwei, drei Nummern mit drauf, mit Texten zum Überlegen und wunderbar was Schönes zum Zuhören.
1: Wie du schon gesagt hast, du bist seit über 25 Jahren als Künstler unterwegs, wenn man Florian und Florian dazu rechnet. Du warst im Musikantenstadl, bei wem die Musik spielt, und mit Belzi zusammen hast du den Grand Prix der Volksmusik gewonnen. Eine unglaubliche Leistung. Respekt, lieber Florian. Und demnächst geht's wieder nach Russ zu Immer wieder sonntags.
0: Genau. Also wenn ich so zurückdenke, also ich habe ja angefangen, ich glaube so im Fernsehen ging es da schon los, wie du gerade gesagt hast, Florian und Florian im Jahre 2000 oder 99 sogar schon. Und wenn ich das selber so erzähle, ist eigentlich ein Wahnsinn, wie schnell das auch die Zeit vergeht. Und ja, jetzt schließt sich sozusagen eben wieder ein musikalischer Kreis, weil 2009 ging es ja bei mir bei Immer wieder sonntags bei der Sommerhitparade richtig los. Und heuer darf ich Gott sei Dank noch mit dabei sein. Ist ja leider die letzte Staffel jetzt. Und da freue ich mich natürlich ganz besonders drauf, auch deswegen, weil ich ja nächstes Jahr dann mit dem Stefan Ross auch bei einer großen Deutschland-Tournee mit dabei sein kann, und das wird sicher eine super Sache.
1: Ganz bestimmt, eine ganz tolle Sache. Lass uns nochmal über deine neue CD reden. Was ist dein Lieblingstitel drauf, neben dem Titel Zurück zu den Wurzeln?
0: Naja, also der Lieblingstitel ist im Prinzip schon Zurück zu den Wurzeln, weil das eigentlich die Basis war für das ganze Album. Also das war auch tatsächlich der erste Titel, der mir eingefallen ist. Das war eigentlich ganz eine zufällige Geschichte, weil ich eben vor eineinhalb Jahren ungefähr ist die Grundidee dafür entstanden. Da war ich eben mit ein paar Spätzeln im Zillertal auf einer Hütte und wir haben da so musiziert, unplugged und live, und das war so super, dass mich da eigentlich das Feuer von der Volksmusik wieder so richtig, richtig gefangen hat. Und dann bin ich eben von dem Ausflug warm gefahren und habe im Auto dann zurück zu den Wurzeln geschrieben, ich glaube auf 10 Minuten, 15 Minuten. Und ja, das war eigentlich der Grundstein für das Ganze. Und ich glaube, der Titel sagt eigentlich alles aus über das ganze Album.
1: Den Titel habe ich bereits im Anfang schon gespielt. Dann darf ich vorschlagen, hören wir uns noch mehr einen Titel von dir an.
0: Okay, also eine Nummer ist drauf, die ist ein bisschen mit den Augen zwinkern. Das ist vielleicht ein bisschen für alle Burschen, für alle Kollegen, so wie wir die kennen, das sicher, wenn man mal lange unterwegs war und heimgekommen ist und ja, die Frau oder die Freundin daheim nicht so begeistert war, dann muss man sich dann auch wieder verdrängen, und um das geht es ein bisschen in dem Lied, weil ich die so gern mag.
1: Dann darf ich sagen, das Lied hören wir uns jetzt zu. Herzlichen Dank fürs Erste, Florian Fiesel war das. Ich melde mich um kurz nach 11 Uhr nochmal mit den bekannten Fragen. Danke dir.
0: Vielen Dank, danke.

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1: Ja, hallo liebe Hörerinnen und Hörer von Radio ISW. Hier spricht wieder mal euer Alex Reichinger und ihr habt ja dieses Jahr schon einiges von mir erfahren können und somit werdet ihr auch wissen, dass ich heuer im Jahr 2026 mein 20-jähriges Bühnenjubiläum feiere und darum gibt's jetzt schon wieder den nächsten Singletitel, diesmal eine Coverversion von einem ganz schönen Lied von den Zillertaler Haderlumpen, das nennt sich Die Almwiesen, ist mittlerweile die dritte Single in diesem Jahr, ganz speziell eben zum Jubiläum und eine wird noch folgen und da dürft ihr schon ganz gespannt sein. Aber jetzt wünsche ich euch ganz viel Spaß mit meiner Interpretation von den Almwiesen und wünsche euch ganz viel Spaß mit der besten Musik und natürlich auch mit meiner Musik hier auf Radio ISW. Euer Alex Reichinger.

Monika Martin war das noch und ihr Sommerland. Einen wunderschönen guten Morgen, heute ist Sonntag, der 9. August und Sie hören das Sonntagsjournal mit Theresia Köbel. Nach den 9er Nachrichten kommt Pfarrer Michael Witte aus Feichten an der Alz zu Wort. Ich unterhalte mich mit Oliver Zeiler von der Zeiler Gastronomie. Wir schauen da zurück auf das Tügginger Volksfest und natürlich gibt es wieder eine neue Ausgabe von Obach Borisch mit Martina Rauscher. Schön, dass Sie dabei sind. Schönen guten Morgen.

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1: Ich bin Angela Kress. Guten Morgen. Die Bundesregierung sollte, anders als geplant, die abschlagsfreie Rente nach 45 Beitragsjahren beibehalten. Das fordern mehrere Gewerkschaften. Verdi-Chef Wernicke sagte der Bild am Sonntag, eine Abschaffung würde die Lebensleistung der betroffenen Menschen missachten. Ähnlich äußerten sich IG Metall und DGB. Die CDU-Politikerin Konnemann sagte dagegen, wer den Kompromiss jetzt zerpflücke, bekomme am Ende gar keine Reform. In mehreren Bundesländern dürfen bestimmte Lkw heute auf die Straße. Das Sonntagsfahrverbot wurde gelockert. Hintergrund sind niedrige Flusspegel. Güter sollen jetzt stattdessen teils in Lkw transportiert werden. Kritik kommt unter anderem von der Gewerkschaft Verdi. Sie befürchtet, dass zusätzliche Fahrten Berufskraftfahrer stärker belasten. Auch Italien kämpft gegen eine Hitzewelle. Mehr als 20.000 Menschen haben in Rom in den letzten gut 2 Wochen gratis Kulturangebote gegen Hitze genutzt. Das Programm wird deshalb bis Mitte August verlängert. Kinos und Bibliotheken öffneten zum Beispiel ihre klimatisierten Räume, der Zivilschutz verteilte Trinkwasser. Am Gardasee mussten zeitweise mehr als 200 Menschen in Sicherheit gebracht werden wegen eines Waldbrands. Inzwischen scheint sich die Lage etwas zu entspannen, berichtet Claudia Wächter aus Italien.
2: Das Schlimmste, das scheint vorbei, sagte mir ein Feuerwehrsprecher, aber das Gelände sei schwierig und der Wind ein Risiko. Aufatmen können aber immerhin nun viele Touristen. Die mussten nämlich vorübergehend aus ihren Ferienunterkünften flüchten, weil die Flammen immer näher rückten. Am Gardasee machen im Moment auch gerade viele Deutsche Urlaub. Und auch dort ist es, wie überall hier, seit Wochen heiß und trocken.
1: Der Weltfußballverband FIFA mit seinem umstrittenen Präsidenten Infantino an der Spitze hat zu einem öffentlichen Gegenangriff auf seine Gegner ausgeholt. Immer deutlicher werde, dass einige Akteure gezielt und fortlaufend versuchen, die FIFA und ihren Präsidenten zu schwächen, schrieb die FIFA auf X. Welche Berichte und Akteure gemeint sind, wird aus der Stellungnahme nicht deutlich. Infantino steht nach einem geplatzten Investorendeal stark in der Kritik.
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1: Es ist sonnig und es wird heute noch mal richtig heiß, 30 bis 37 Grad. Der Deutsche Wetterdienst hat für weite Teile Bayerns deshalb eine offizielle Hitzewarnung herausgegeben. Am Nachmittag ziehen dann von Westen her immer mehr hohe Wolken heran. In der Nacht kann es dann auch vereinzelt Schauer und Gewitter geben. Morgen bekommen wir einen Mix aus Sonne und Wolken und einzelnen Schauern und Gewittern bei 29 bis 35 Grad.
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Einen wunderschönen guten Morgen mit Radio IS, wir am Sonntag, den 9. August. Namenstag feiern heute Edith, Irene, Roman und Theresia. Herzlichen Glückwunsch. In dieser Stunde spreche ich mit Oliver Zeiler von der Zeiler Gastronomie über das Tüginger Volksfest. Obacht, Borisch heißt es wieder mit Martina Rauscher. Und Pfarrer Michael Witti hat die richtigen Worte zum Sonntag für uns. Theresia Kölbl wünscht einen wunderschönen Sonntag. Schön, dass Sie dabei sind hier auf Radio ISW, Ihrem Heimatradio.

0: Sunrise war das noch hier auf Radio ISW im ISW Sonntagsjournal. Einen schönen guten Morgen.
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0: Pfarrer Michael Witti aus Feichten an der Alz ist jetzt dran und er findet bestimmt wieder die richtigen Gedanken zum heutigen Sonntag. Schönen guten Morgen.
2: Guten Morgen, meine Lieben daheim an den Radiogeräten. Kommen Haustiere in den Himmel? Diese Kinderfrage hat's, wie Kinderfragen meistens, ziemlich in sich. Spannend ist, weil vor einem guten Jahr, etwa nach seinem Sommerurlaub, unserem Bischof Stefan Oster in Passau genau diese Frage gestellt wurde. Und er hat sie in meinen Augen sehr erstaunlich beantwortet. Ja, sagt er, ich glaube, auch Tiere können in den Himmel kommen. Denn wenn der Himmel lauter Liebe ist und wenn uns diese Tiere so lieb waren im Leben, dann gehören die doch auch dazu, dann können wir sie wahrscheinlich in den Himmel hinein lieben. Ein wunderschöner Gedanke, denn ich lebe ja hier in meinem Feichtener Pfarrhaus mit einem ganzen Zoo. Als ich vor 19 Jahren hier angekommen bin, war ich ziemlich erschrocken über dieses riesige Haus, in dem ich ganz alleine sein sollte. Das wollte ich nicht. Schon beim Einzug wurden mir Hühner und ein Hahn geschenkt und das Federvieh ist bis heute hier mein Begleiter. Und heute leben hier noch 5 verschiedene Papageien, zum Teil aus Beschlagnahmungen, wo die Ämter dann froh waren, dass sie ein gutes Zuhause fanden. Ich habe einige Aquarien hier. Ich habe in Terrarien auch Pfeilgiftfrösche, Wellensittiche, andere kleine Vögel noch. Und natürlich die beste von allen, das ist bei mir die Paula, eine Beagle-Dame, meine vierbeinige beste Freundin hier im Haus. Sie alle gehören zu mir dazu. Manchmal sagen Menschen, hey, spinnst du, tust du dir das auch noch an, so viel Arbeit. Aber das stimmt nicht. Denn die Zeit, die ich dafür aufbringen muss, das ist meine Zeit. Die gehört mir, die kann mir niemand nehmen. Dafür muss ich mir Zeit nehmen. Das ist mir so wichtig wie das tägliche Gebet. Drum, weil ich weiß, dass es vielen ähnlich geht von euch, lade ich alle ein, die ein Haustier, ein liebes Zuhause haben, zu einer Segnung für diese Tiere und ihre Besitzer und die ganzen Familien. Gemeinsam mit meiner evangelischen Kollegin Andrea Klopfer, der Pfarrerin in Burgkirchen, die auch hier für Feichten mit zuständig ist, ergeht diese herzliche Einladung an alle Vierbeiner, an Tier und Mensch miteinander. Wir treffen uns am kommenden Mittwoch, dem 12. August um 18 Uhr, hier in Feichten im Pfarrgarten, da steht die kleine Kapelle und in der Wiese haben dann alle Platz. Bitte Picknickdecken und so selber mitbringen, wo man dann mit den Vierbeinern oder den Tieren auch Platz nehmen kann. Alle sind willkommen. Kinder, die vielleicht Tiere haben, die man nicht mitbringen kann oder die sich erst ein Haustier wünscht, aber noch keines haben, können gerne auch mit Stofftieren oder mit Bildern von ihren Haustieren daheim kommen. Wir feiern eine kleine ökumenische Andacht und wir segnen dann Tier und Mensch für ein gutes Miteinander, für einen Erhalt der Schöpfung, für den Respekt, für die Liebe, die uns verbindet mit all dem, was Gott so wunderbar geschaffen hat. Es würde mich freuen, wenn viele von euch vorbeischauen am kommenden Mittwoch um 18 Uhr hier im Pfarrgarten in Feichten an der Alz. Natürlich sind auch heute am Sonntag schon alle herzlich eingeladen. Wer Zeit und Lust hat, um 11.30 Uhr wieder die Wallfahrtsmesse für die Ausgeschlafenen hier in der Feichtener Pfarrkirche. Ich wünsche euch einen wunderschönen Sonntag und ich wünsche euch, egal ob mit oder ohne Haustiere, Gottes Segen, der euch begleiten möge.
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0: Herzlichen Dank, Pfarrer Michael Witti aus Feichten an der Alz war das bei mir im Sonntagsjournal.

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1: Sigrid und Marina waren das gerade mit ihrem neuen Lied »Wenn ich deinen Herzschlag spüre«. Mit diesem Lied gewannen die beiden Schwestern aus dem Salzkammergut auch die weiß-blaue Hitparade. Es war ein wunderschöner weiß-blauer Stammtisch live am vergangenen Sonntag. Wir waren zu Gast auf dem Tökinger Volksfest bei der Festwirtsfamilie Zeiler und am Telefon begrüße den Oliver Zeiler. Oliver, grüß dich.
2: Servus, grüß euch.
1: Am Mittwoch ist das Tügginger Volksfest mit einer politischen Kundgebung zu Ende gegangen. Vermutlich war es ein Hitzerekord in diesem Jahr in Tügging. Da sind bestimmt keine Rekordzahlen bei den Besuchern möglich.
2: Also es war sehr schweißtreibend für uns und unsere Mitarbeiter. Ja, es war jetzt kein Rekordvolksfest, aber es war gar nicht so schlecht, wie man gemeint hat. Also es war eigentlich besser wie im letzten Jahr.
1: Kaum zu glauben, gell?
2: Kaum zu glauben, ja. Also die Tügginger sind hitzeresistent.
1: Stimmt. Zum Tügginger Volksfest läuft der Vertrag aus. Kann man denn davon ausgehen, dass als Zeiler Gastronomie auch im nächsten Jahr in Tügging der Festwirt bleibt? Eigentlich spricht da nichts dagegen, oder?
2: Also von unserer Seite spricht nichts dagegen. Wir müssen uns halt dann mit dem Bürgermeister, mit der Stadt Tügging zusammensetzen. Und ich glaube, dass wir da sicher eine Einigung finden.
1: Jetzt hat dein Vater Helmut Zeiler angekündigt, dass im nächsten Jahr nicht mehr der Holzstadel aufgestellt werden soll. Es soll wieder ein Zelt geben in Tügging. Und das Zelt hat auch bei den Hitzerekorden einen Vorteil, weil es gekühlt werden kann. Was kannst du uns verraten?
2: Ja, also wir planen nächstes Jahr nicht mehr mit dem Holzstadel, so schön wie er ist. Aber es ist halt einfach im August, wenn es wieder so heiß ist, ist halt einfach ein Zelt luftiger und ich glaube für Besucher besser. Und wir prüfen zurzeit gerade oder planen für nächstes Jahr, dass wir der Zeilerzeit, das wir heuer neu gekauft haben, irgendeine Klimaanlage oder Kühlung einbauen. Aber das haben wir jetzt gerade am Planen und Prüfen.
1: Dann hoffen wir alle, dass es vielleicht in den nächsten Jahren nicht mehr so heiß wird oder dass die Klimaanlage tatsächlich so funktioniert. Wir sehen uns in diesem Jahr noch auf zwei Volksfesten mit der Festwirtsfamilie Zeiler. Am 20. September sind wir bei euch auf dem Oktoberfest in Braunau in Oberösterreich und eine Woche später, am 27. September, sind wir auf dem Kirder in Ehring am Inn. Wir freuen uns schon.
2: Ja, wir uns auch. Wir sehen uns in Braunau und Ehring.
1: Dann sage ich dir herzlichen Dank. Dankeschön, Oliver Zeiler war das von der Zeiler Gastronomie. Dann wünsche ich dir noch einen schönen Urlaub.
2: Dankeschön, für dich.
1: Für dich.
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0: Obacht Bayerisch, heißt jetzt wieder mit Martina Rauscher. Schönen guten Morgen.
2: Grüß euch, da ist wieder Martina Rauscher und ich erzähl euch was auf gut Bayerisch. Heute habe ich wieder einen alten bayerischen Spruch für euch. Ein Scheidel allein brennt nicht. Also ich find, schöner kann man Teamwork eigentlich gar nicht beschreiben. Weil ein einzelnes Holzscheidel im Ofen gibt halt einfach nur ein bisschen Glut, aber kein Feuer. Erst wenn man mehr beieinander hat, dann entsteht das richtige Feuer, das brennt. Und genauso ist es doch auch bei den Menschen. Ich glaube, das ist eine echte bayerische Stärke. Wir halten zusammen. Ich meine, schaut euch doch bloß mal um. Bei der Freiwilligen Feuerwehr, beim Schützenverein, bei den Eisstockschützen, bei der Blasmusik, beim Trachtenverein oder wenn es irgendwo ein Dorffest gibt. Da backen alle miteinander an. Und dann ist es wie eine Großfeier, das brennt. Da bringt einer die Biertischgarnituren, der nächste baut die Hupfburg auf, wieder einer, der grillt und irgendwer hat ganz sicher einen Kocher dabei. Und genau deshalb funktioniert bei uns das mit den Festl auch seit Generationen. Weil jeder ein kleines Scheidel ins Feuer legt. Ich finde, von den Bayern, da kann man richtig was lernen. Heute reden wir oft von dem englischen Begriff Teamwork. Aber hey, wir haben ja doch einen viel schönen Satz dafür. Ein Scheidel allein brennt nicht. Und das gilt überall. In der Arbeit, in der Familie und im Verein. Also kommt's, packen wir's gemeinsam an. Vielleicht ist es genau unser bayerisches Geheimnis. Nicht, dass jeder alles kann, sondern dass er jeder ein bisschen was beiträgt. Und gemeinsam wird dann draus was groß. Ein großes Fest am besten. Ganz so wie beim Holzofen. Ein Scheidel allein brennt nicht, aber miteinander entsteht die richtige Wärme. Übrigens, heiß ist selber noch. Und in dem Sinne wünsche ich euch jetzt einen schönen Sonntag und bleibt's bayerisch, euer Martina.
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0: Dankeschön, Martina Rauscher war das.

Hallo, liebe Hörer von Radio ISW. Viele Grüße an alle Hörer und viel Spaß jetzt mit meinem Titel Geliebt, gelebt und geflogen. Mein Name ist Melanie Engels.

Wolfgang Petri war das noch mit seinem Klassiker Weiß der Geier. Gleich gibt's hier bei uns die Nachrichten mit den aktuellen Meldungen aus Bayern, Deutschland und der Welt und im Anschluss die Kultsendung Weißblau Stammtisch bis 13 Uhr. Wir haben wieder ein abwechslungsreiches Programm zusammengestellt. Gleich nach den 10 Uhr Nachrichten gibt's den Bauernkalender mit allen Informationen zum Brauchtum im Jahreslauf. Einen schönen guten Morgen. Schön, dass Sie dabei sind, hier auf Radio ISW, Ihrem Heimatsender.

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1: Ich bin Angela Kress. 8 Stunden am Tag. Diese Grenze im Arbeitszeitgesetz will die Koalition ja schon länger flexibler machen. Arbeitgeberpräsident Dulger fordert, jetzt auch zu handeln. Tanja Wagner berichtet.
2: Dulger findet, die heutigen Regeln passen nicht mehr zum Arbeitsalltag. Mal länger arbeiten, dafür an einem anderen Tag früher Schluss. Dafür soll es mehr Spielraum geben. Die EU erlaubt bis zu 48 Stunden pro Woche. In Deutschland gilt dagegen grundsätzlich der 8-Stunden-Tag. Mit Ausnahmen sind bis zu 10 Stunden möglich.
1: Verspätungen und ausgefallene Züge kennen viele von uns. Der neue Bundesverkehrsminister Bilger hat jetzt gesagt, wie er in Zukunft mehr Druck machen möchte. Konkret sollen sich in Zukunft Verspätungen auf die Bonuszahlungen der Vorstände auswirken, wenn die Bahn die vom Bund vorgegebenen Ziele nicht einhalte. Darauf hätten Bahnkunden und Steuerzahler einen Anspruch, sagte Bilger der Bild am Sonntag. Eine deutliche Mehrheit der Menschen in Deutschland spricht sich gegen die Abschaffung der abschlagsfreien Rente nach 45 Versicherungsjahren aus. Rund 70% sind in einer Umfrage für die Bild am Sonntag dagegen. Die Union will das Rentenpaket als Ganzes. Es sei kein Buffet, an dem man sich nur nehme, was einem schmeckt, sagte CDU-Politikerin Konnemann. Wer den Kompromiss jetzt zerpflücke, bekomme am Ende gar keine Reform. In der kanadischen Provinz British Columbia breiten sich Waldbrände schnell aus. Mehr als 20.000 Menschen wurden aufgefordert, ihre Häuser zu verlassen. Einige sind offenbar von Flammen eingeschlossen und werden aus der Luft gerettet. Auch in Andalusien in Spanien wurden Medienberichten zufolge hunderte Menschen aufgefordert, ihre Häuser zu verlassen. Am Gardasee in Italien hat sich die Lage dagegen etwas entspannt. Regelmäßige Bewegung ist eine der wichtigsten Voraussetzungen für ein gesundes Leben. Das hat Bayerns Gesundheitsministerin Gerlach gesagt und fordert unter anderem Kommunen und Vereine auf, sich mit Projekten für die Förderung Bayern in Bewegung zu bewerben. Das ist ab sofort und bis Mitte Oktober möglich. Insgesamt stehen bis zu 1 Million Euro Förderung zur Verfügung.
0: Das Wetter.
1: Es ist sonnig und es wird heute noch mal richtig heiß, 30 bis 37 Grad. Der Deutsche Wetterdienst hat für weite Teile Bayerns deshalb eine offizielle Hitzewarnung herausgegeben. Am Nachmittag ziehen dann von Westen her immer mehr hohe Wolken heran. In der Nacht kann es dann auch vereinzelt Schauer und Gewitter geben. Morgen bekommen wir einen Mix aus Sonne und Wolken und einzelnen Schauern und Gewittern bei 29 bis 35 Grad.
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0: Herzlich willkommen, hier ist der weiß-blaue Stammtisch mit Theresia Kölbl und Herbert Suttner. Schön, dass Sie wieder mit dabei sind.
1: Heute ist Sonntag, der 9. August und da heißt's, wie das Wetter am Himmelfahrtstag so der ganze Herbst sein mag. Maria Himmelfahrt steht am 15. August im Kalender. Mit Maria Himmelfahrt war die Kräuterweihe verbunden. Die Frauen fertigen Kräuterbünde an, die aus mindestens 3x3, ist eine heilige Zahl, Kräutern bestanden und je nach Region unterschiedlich zusammengesetzt waren.
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0: 3 Stunden weiß-blauer Stammtisch stehen hier bei Radio ISW wieder auf dem Programm. Jeden Sonntag von 10 bis 13 Uhr treffen sich hier die Freunde der sorglosen Stunden. Mit der besten Musik für Südostbayern zum Frühschoppen. Wir spielen volkstümliche Musik und den Schlager. Schön, dass Sie wieder mit dabei sind. Ein schöner Sonntag allerseits.

Die Kastelruther Spatzenwanders natürlich mit Madonna der Berge. Eine unverkennbare Musik, eine unverkennbare Stimme. Norbert Rier war das.

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1: Am 15. August steht Maria Himmelfahrt im Kalender. Der Tag gilt der Erinnerung an die Aufnahme Mariens in den Himmel und ihre Einsetzung als Königin der Engel. Nach der Legende fanden die Apostel, als sie Marias Grab nochmals öffneten, darin statt des Leichnams Blumen und Kräuter. Darum finden zur Feier des Tages vielerorts Kräuterweihen statt. Seit dem 7. Jahrhundert feiert die katholische Kirche den 15. August als die Aufnahme Marias in den Himmel. Traditionell werden vor allem im ländlichen Raum Kräuter gesammelt und daraus Bischerl gebunden. Dabei gibt es einiges zu beachten. Die Zahl der Kräuter soll magisch sein. Mindestens 7 Kräuter müssen die Bastler also sammeln. Aber auch 9, 3 mal 3, 12 für die Apostel oder gar 77 sind möglich. Nach der Weihe finden die Buschen ihren Platz im Haus, meist im sogenannten Herrgottswinkel. Fast jede einzelne Pflanze hat eine bestimmte Bedeutung. Die Mitte des Kräuterbuschen bilden Rose und Lilie. Sie stehen für Maria und Josef. Rosmarin soll zum guten Schlaf verhelfen, Salbei zu Wohlstand, Weisheit und Erfolg. Wermut verspricht Kraft, Mut und Schutz. Minze Gesundheit. Annika schützt gegen Feuer und Hagel. Für Glück und Liebe steht die Kamille. Getreide für das tägliche Brot. Die Zeitspanne vom 15. August bis zum 15. September nennt man auch Frauendreißiger. Die Frauendreißiger sind die Zeit in den Herbst und waren früher eine besinnliche Zeit, in der Mariengebete und Marienwallfahrten zur Tagesordnung zählten. Einer Legende nach wird in dieser Zeit von der Gottesmutter die Erde gesegnet. Die in dieser Zeit gesammelten Kräuter übertreffen alle anderen Kräuter an Kraft, heißt es in den Überlieferungen. Das war der Bauernkalender im weiß-blauen Stammtisch.

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0: Und wenn Musik erklingt, Gerlers Blut aus dem Zillertal war das. Und Sie haben die Gruppe einige Male schon erlebt beim Weiß-Blauen Stammtisch live. Tolle Burschen, tolle Musik aus dem Zillertal. Jetzt geht's um ein anderes Thema, da geht's um die Laurentius-Tränen.
1: Eines der schönsten Naturschauspiele sind Sternschnuppen, die vor allem in der ersten Augusthälfte vom Himmel fallen. Für jede Sternschnuppe, die man beobachten darf, hat man einen Wunsch frei. Diesen darf man keinesfalls aussprechen, sonst geht er nicht in Erfüllung.
0: Viele Mythen ranken sich um die Perseiden, wie der wissenschaftlich korrekte Ausdruck lautet. Am besten kann man Sternschnuppen übrigens beobachten, wenn man sich flach auf den Rücken legt und in den Himmel schaut. In diesem Sinne viel Spaß beim Sternschnuppenschauen. Sie hören den Weiß-Blauen Stammtisch mit Theresia Kölbl und Herbert Suttner und jetzt mit den Sehern. Das ist Heimat. Viel Spaß.

Das Nockalm-Medley war das vom legendären Nockalm-Quintett. Gewünscht wurden die Nockis von der Sandra aus Simbach am Inn. Davor haben wir die Eva Luginger gehört und damit gehen schöne Grüße nach Velden an der Vils zum Johannes. Wenn auch Sie Musikwünsche für den Sonntag haben, dann her damit. Ganz einfach geht es über eine Text- oder Sprachnachricht über WhatsApp. Sie brauchen nur unsere Telefonnummer 08631 99 08 17.

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2: Mein Name ist Schülein Klaus. Ich bin vor kurzem zum Priester geweiht worden in der Diözese Regensburg. Ich komme ursprünglich aus dem Chiemgau. Bin jetzt bis in die Oberpfalz gewandert. Aber da ist es ganz schön. Und ich freue mich, dass ich jetzt für Regensburg Priester sein darf. Aufgewachsen bin ich in Übersee am Chiemsee. Da bin ich in die Schule gegangen. War in der ersten Klasse vorher in Inze und im Kindergarten. Hab da in Übersee auch ministriert, lange Zeit. Hab auch Mesen vollgeholfen. Bin dann in der fünften Klasse bin ich dann ins Studienseminar St. Michael gegangen, nach Traunstein. Da war ich dann bis zum Abitur. Und hab damals aber eh schon gesagt, ich möchte Priester werden. Und bin dann fürs Studium nach München und da dann in München ins Priesterseminar gegangen. Da bin ich dann wieder raus 2018, da wollte ich mir nochmal Pause lassen und bin dann über Ecken nach Regensburg gekommen und da dann wieder eingetreten zu 23 und bis jetzt im Seminar gewesen und dann eben jetzt im Juni geweiht worden. Und ich wünsche mir von Sigrid und Marina das bekannte Lied Die schwarze Madonna mit Grüße Richtung Passau nach Altötting und möchte eine schöne Grüßung an Trachtenverein Chiemgau Feldwies, mit dem ich sehr verbunden bin, im Chiemgau runter mit die Alpen-Vorregion, wo ich auch sehr verbunden bin, meine Familie, Bekannte, gesegneten Sonntag euch alle und für Gott beieinander.

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Hilf, o Mutter, schenk uns Frieden in den Nöten dieser Zeit.

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1: Herzschlag für Herzschlag vor die Kasselrutter Spatzen. Damit Freier. Servus, der Arno.
2: Wenn auch Sie Musikwünsche für den Sonntag haben, dann her damit. Ganz einfach geht das über eine Text- oder Sprachnachricht über WhatsApp.
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5: Um 11 Uhr bringen wir Sie jetzt in den Weltnachrichten wieder auf den neuesten Stand. Im Anschluss daran sind wir wieder zurück, unter anderem mit dem Bayerischen Wörterbuch und der Sendereihe, wo Sie gern her. Bleiben Sie neugierig.

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1: Ich bin Angela Kress. Die Rentenkommission der Bundesregierung schlägt ja das Aus für die abschlagsfreie Rente nach 45 Versicherungsjahren vor. Die Union will das auch so umsetzen. In einer Umfrage für die Bild am Sonntag ist die Mehrheit der Befragten dagegen. Katrin Müller berichtet.
2: Wer besonders lang eingezahlt hat, soll auch früher abschlagsfrei in Rente gehen können, finden mehr als 2/3 der Befragten. Nur ein knappes Viertel ist für die Abschaffung der sogenannten Rente mit 63. Mehr als die Hälfte der Befragten will selbst früher in den Ruhestand. Abschlagsfrei ist das faktisch derzeit erst mit 64,5 Jahren möglich.
1: Wegen sich rasant ausbreitender Waldbrände hat die westkanadische Provinz British Columbia den Notstand ausgerufen. Mehr als 20.000 Menschen wurden aufgefordert, ihre Häuser zu verlassen. Für Deutschland hat der Wetterdienst für heute teilweise eine Hitzewarnung herausgegeben. Sie gilt für Teile von Bayern, Baden-Württemberg, Hessen und Rheinland-Pfalz. Der Fund einer Sprengstoffdrohne am Flughafen Leipzig hatte diese Woche für Aufregung gesorgt und die Bundesregierung reagiert. Am Testflughafen in Kochstedt in Sachsen-Anhalt soll Mitte des Monats eine Forschungseinrichtung für Drohnensicherheit errichtet werden. Es gehe um wissenschaftliche Exzellenz und darum, die Anforderungen der Sicherheitsbehörden zusammenzuführen, sagte Innenminister Dobrindt der Bild am Sonntag. In Paris gibt es immer mehr Unfälle mit E-Scootern. Ab sofort gilt deshalb eine Helmpflicht. Auch reflektierende Kleidung oder Warnwesten sind Pflicht, schreibt die Nachrichtenagentur AFP. Schon seit 3 Jahren sind Leihroller in der Stadt verboten. Auch in Deutschland hat die Polizei im vergangenen Jahr mehr E-Scooter-Unfälle registriert als noch ein Jahr davor. Insgesamt fast 16.500. Beim Christopher Street Day in Nürnberg haben gestern so viele Menschen demonstriert wie noch nie. Die Polizei spricht von mehr als 20.000 Menschen, die sich dem Zug durch die Innenstadt anschlossen. Nach dem Anschlag auf den CSD in Berlin vor 2 Wochen hatte Bayerns Innenminister Herrmann zuvor das Sicherheitskonzept für die Nürnberger Veranstaltung überprüfen lassen.
0: Das Wetter.
1: Es ist sonnig und es wird heute noch mal richtig heiß, 30 bis 37 Grad. Der Deutsche Wetterdienst hat für weite Teile Bayerns deshalb eine offizielle Hitzewarnung herausgegeben. Am Nachmittag ziehen dann von Westen her immer mehr hohe Wolken heran. In der Nacht kann es dann auch vereinzelt Schauer und Gewitter geben. Morgen bekommen wir einen Mix aus Sonne und Wolken und einzelnen Schauern und Gewittern bei 29 bis 35 Grad.
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5: Servus, grüß euch miteinander. Uns freut's, dass wir euch sehen.

0: Servus und Mahlzeit im weiß-blauen Stammtisch. Hier sind Theresia Kölbl und Herbert Suttner mit der besten Musik zum Frühshoppen. Wir spielen volkstümliche Musik und den Schlager jeden Sonntag ab 10 Uhr bei Radio ISW. Schön, dass Sie wieder mit dabei sein. In dieser Stunde, da gibt's wieder unser bayerisches Wörterbuch und die Sendereihe Wo Sie gern her.
1: Und da kommt heute Florian Fesel zu Wort. Zusammen mit Belzi gewann Florian Fesel den Grand Prix der Volksmusik. Erst vor kurzem ist seine nagelneue CD rausgekommen. Sie trägt den Titel Zurück zu den Wurzeln. Mehr dazu gleich.
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1: Und da kommt heute Florian Fesel zu Wort. Zusammen mit Belzi gewann Florian Fesel den Grand Prix der Volksmusik. Erst vor kurzem ist seine nagelneue CD rausgekommen. Sie trägt den Titel Zurück zu den Wurzeln. Florian, was bedeutet für dich Zurück zu den Wurzeln, der Titel deiner neuen CD?
2: Ja, also wie gesagt, die Zeile, die sagt eigentlich alles. Also das ist mir schon sehr, sehr wichtig, der Titel, weil er eigentlich das alles beschreibt. Auch so wie bei mir die ganze musikalische Reise eben war, auch die letzten Jahre, die haben mich ein bisschen verfolgt hat. Der weiß ja, dass ich auch durchaus einmal ab und zu über den volkstümlichen Tellerrand so hinausgeschaut habe. Aber jetzt kommt es eben wieder zurück zum Ursprung. Und ja, das ist eigentlich die Geschichte zum ganzen Album, kann man so sagen.
1: Mit welchen drei Worten würdest du dich selbst beschreiben?
2: Boah, ehrgeizig, spontan und gesellschaftlich, würde ich jetzt einmal sagen.
1: Was macht dich gerade glücklich?
2: Ja, glücklich macht mich jetzt auf alle Fälle schon, dass ich mit der Musik jetzt wieder so viel unterwegs sein kann. Na, es ist fast ein bisschen überraschend, wie viele Reaktionen das jetzt kommen und wie viele Auftritte das jetzt auch schon für nächstes Jahr da fixiert worden sind, weil ja alle immer sagen, die volkstümliche Musik, die ist nicht mehr im Trend und die ist fast tot und da möchte ich jetzt wieder ein bisschen das Gegenteil beweisen und das macht mich schon glücklich, dass das jetzt da wirklich so super funktioniert momentan.
1: Genau, du warst ja beim Weißblauen Stammtisch heuer schon mit dabei, bin Fäden war das, du hast einen super Auftritt hingelegt, alle waren begeistert.
2: Ja. Ja, vielen Dank. Immer bei euch ist sowieso immer super. Also ihr wart ja auch die Ersten, der Herbert und du, die mir da eine Plattform gegeben haben. Das muss man ja schon immer wieder sagen. Es ist super, dass das immer noch macht und immer noch gibt, weil da halt auch Nachwuchskünstler die Chance haben, noch auf einer größeren Bühne dabei zu sein. Und ich freue mich immer wieder, wenn ich bei euch zu Gast sein darf.
1: Gern. Wir freuen uns auch, wenn du bei uns wieder auf der Bühne stehst.
2: Super.
1: Florian, welche Hobbys hast denn du?
2: Ja, Hobbys, also momentan ist das Hobby ein bisschen schwierig, weil ich sehr, sehr viel gerade unterwegs bin und auch oft ganz weite Strecken im Auto zum Fahren habe. Aber eigentlich bin ich sportlich schon sehr aktiv. Das ist so ein bisschen ein Ausgleich auch für mich zu dem Ganzen. Und ja, da wäre ich direkt ein bisschen nervös, wenn ich das nicht machen kann. Aber ich hoffe, demnächst lässt die Zeit wieder ein bisschen mehr zu.
1: Warum bist du Sänger und Musiker geworden?
2: Ja, für mich hat es eigentlich von klar auf, muss ich ganz ehrlich sagen, nie einen anderen Plan gegeben. Also, wie ich so angefangen habe mit 6, 7 Jahren mit der Steirischen Harmonika, da hat es ja noch die ganzen Sendungen gegeben, Musikantenstadel und Grand Prix, wo wir ja dann auch mit dabei waren und gewonnen haben und die ganzen Sendungen und ich bin immer vor dem Fernsehen geguckt und habe mir immer schon gedacht, als Bub, da möchte ich mal drin sein und das möchte ich mal zum Beruf machen und ja, das habe ich eigentlich, wie gesagt, von klein auf so verfolgt und dass mir das so dann gelungen ist, da ist man natürlich schon immer noch stolz drauf. Ja, auch wenn es nicht immer so leicht ist, aber es ist eigentlich schon für mich der schönste Beruf der Welt, muss ich sagen.
1: Du hast dich ausprobiert, in deinen Musikrichtungen auch Ausflüge in den Partyschlager gemacht. Wie definierst du deine aktuelle Musikrichtung von dir als Künstler?
2: Also definieren würde ich die Musikrichtung jetzt tatsächlich so, wie es eben so vor 20 Jahren war in der Volksmusik. Also eigentlich ganz einfach und traditionell, simpel produziert, mit gar nicht viel Arrangement und Tamtam rundum. Also einfach eine Musik halt für die Leute, so wie es auch früher mal gewesen ist. Und ich glaube, ein bisschen mehr so Tradition und Einfachheit auch in unserer Musik, das glaube ich, das tut uns alle gerade in der heutigen Zeit vielleicht wieder ganz gut.
1: Was ist das Beste am Beruf als Sänger?
2: Ja, das Beste ist auf jeden Fall, wenn man auf der Bühne steht. Also das entschädigt auch, sage ich mal, für einige Strapazen, die ja doch auch dazugehören, wenn man eben so viel unterwegs ist. Aber wenn man dann auf der Bühne steht und dann vom Publikum eben die Freiheit und die ganzen Reaktionen zurückkommen, dann ist das eigentlich schon der schönste Lohn und das Schönste eigentlich an dem Job.
1: Hast du ein musikalisches Vorbild?
2: Ja, also früher waren das auf alle Fälle unter anderem die Schürzenjäger. Da sind, glaube ich, viele Einflüsse bei mir mit reinkommen und dann nochmal das Trio Alpin, Zellberg, Burm, Mädels, ja so. Das waren eigentlich immer die Gruppen, die man schon im Radio im Markt gehört habe früher. Und ich glaube, zum Teil hört man das auch heutzutage auf alle Fälle.
1: Wovor hast du Angst?
2: Meine Angst, ich sage einmal, ich bin da generell ein ziemlich angstfreier Mensch. Das muss man, glaube ich, in unserer Branche auch sein, weil man braucht schon ein dickes Fell. Es ist ja doch irgendwo auch ganz oft ein Haifischbecken, aber Angst in der Richtung eigentlich nicht. Natürlich hat man immer Angst, dass man, wenn irgendwas gesundheitlich passieren würde, weil das stellt dann wieder alles andere in den Schatten. Da hat, glaube ich, ja jeder ein bisschen Angst davor. Aber ansonsten, versuche ich eigentlich ohne Angst und locker durchs Leben zu kommen. Bis jetzt habe ich das geschafft.
1: Ja, du wirst auf eine einsame Insel verbannt und darfst nur einen Gegenstand mitnehmen. Welcher ist das und warum?
2: Boah, das ist jetzt schwierig. Also auf der Hand darf natürlich liegen, meine steirische.
1: Ja.
2: Wobei ich mit dir wahrscheinlich allein auch nicht überleben darf.
1: Ein bisschen muss ich...
2: Sag einmal die steirische, los was bei dem.
1: Ja, genau. Das vertreibt wenigstens die Zeit.
2: Genau.
1: Welche Ziele willst du in den nächsten 12 Monaten erreichen?
2: Also in den nächsten 12 Monaten möchte ich schon erreichen, dass ich jetzt mit dem Album und mit der Musik wieder auf viele große Bühnen komme. Und es steht jetzt tatsächlich auch schon einiges ins Haus an Fernsehsendungen, jetzt eben 23. August immer wieder sonntags. Und ja, einige andere Sendungen sind jetzt auch geplant. Und ich darf mir schon wünschen, und das war mein Ziel, dass eben die volkstümliche Musik da wieder auf die ganz großen Bühnen kommt und auch im Fernsehen wieder mehr Platz findet. Und das ist mein Ziel, dass ich mich da einsetze und hoffentlich da was bewegen kann auch in der Richtung.
1: Was bedeutet Heimat für dich?
2: Heimat ist für mich sehr, sehr wichtig. Also ich wohne ja immer noch am gleichen Ort, wo ich auf die Welt gekommen bin, in Freyung, also Landkreis Freyung-Grafenau. Und das ist für mich schon, das muss ich ehrlich sagen, ganz egal, wo ich hinkomme. Und es ist oft wirklich, es gibt da viele schöne Orte, die man auch sehen darf. Aber wenn man heimkommt, ist es doch immer wieder, dass die Heimat am schönsten ist. Und da ist man einfach, da kommt man immer wieder auf den Boden zurück. Ja, wo einfach auch die Familie ist mir da auch sehr wichtig, was ja da damit verwurzelt ist. Und Heimat ist für mich ganz eine große, ganz eine wichtige Sache.
1: Dann sage ich herzlichen Dank für die Antworten. Du bist ja viel unterwegs bei Radiostationen. Ein besonderer Auftritt im Fernsehen steht aber demnächst an. Immer wieder sonntags mit Stefan Ross. Hat die wieder eingeladen, gell?
2: Genau. Also da bin ich sehr, sehr froh, dass das nochmal geklappt hat. Weil es ist ja, wie schon vorher gesagt, mit dieser volkstümlichen Musik, wie das jetzt bei mir auch ist, gar nicht mehr so sicher, dass man da so im Fernsehen dabei ist. Und eben durch das, dass es auch die letzte Staffel heuer ist, bin ich da natürlich schon sehr, sehr froh, dass ich nochmal dabei sein darf.
1: Dankeschön. Alles Gute, lieber Florian. Bis bald.
2: Vielen Dank und alles Gute auch an die Zuhörer.
1: Bis danke bald
2: dir. Und auf ein Wiederschauen.
1: Danke dir.
2: Servus.
1: Servus.
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0: Sigrid und Marina mit dem Lied vom Mariandl. Gewünscht vom Sepp in Gars am Inn. Schöne Grüße dorthin. Wenn auch Sie Musikwünsche für den Sonntag haben, dann her damit. Ganz einfach geht es über eine Text- oder Sprachnachricht und das Ganze über WhatsApp. Sie brauchen nur unsere Telefonnummer 08631 Mühldorfer Vorwald an die 990817.
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2: Ja, grüß euch miteinander. Heute habe ich einen ganz besonderen Menschen, den ich gratulieren möchte. Und zwar an Conny, der Bräsi von den Kreuzberger Musikanten. Am 8. hat er Geburtstag gehabt. Conny, es war schön, wie wir dich heuer wieder auf der Bühne mit vollem Elan stehen haben sehen. Und hoffentlich bleibt es wirklich lang auch nur so. Darum habe ich jetzt extra noch ein schönes Gedichtel rausgesucht vom Leopold Kammerer, aber für dich natürlich besser gemacht. Ehre, wem Ehre gebührt. Und das ist wirklich der richtige Titel für dich. Wenn jemand schön ein Liedl singt und immer wieder auch eine gute Tat vollbringt, die zweifellos wirklich was Gutes bezweckt, dann sage ich ganz laut Respekt, Respekt. Wenn einer jung zur Musik kommt, was kann und dort seinen Platz einnimmt und auf der Bühne voll seinen Anteil meistert, da klatscht man Beifall. Ganz begeistert. Und wenn einer Gottes letztes Jahrzehnte lang seine Kraft einsetzt und musiziert und singt ganz meisterhaft, wenn er in treuer Leidenschaft an seiner Musikfamilie hängt und auch noch dann die ganze Welt beschenkt, dann sage ich dankbar und wirklich gerührt, Conny, Ehre, wem Ehre gebührt. Wir alle, was euch immer wieder ganz gern hören und sehen, wünschen euch alles Gute, dir natürlich viel Gesundheit dazu, dass du uns noch ganz lang erhalten bleibst. Ich, Renate und die ganze Musikmannschaft rund um mich um und unsere Familien. Und ich darf Dinge, die Theresia und der Herbert, die spielen dann die Stickel von euch selber, wahre Freundschaft. Das ist nämlich Albeschi und kommen her und das passt auch gerade, weil ihr seid wirklich unsere richtigen Freunde geworden. Pfiat euch und alles, alles Gute noch einmal.

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1: Liebe Freunde von Radio ISW, wir sagen vielen herzlichen Dank an jeden Einzelnen, der uns in Töging beim Weißblauen Stammtisch bei der Hitparade wieder auf den ersten Platz gewählt hat mit unserer neuen Single »Wenn ich deinen Herzschlag spür«.
2: Ich kann es euch erst gar nicht vorstellen. Wir haben wirklich so eine große Freude damit und wir werden diesen Preis wieder in Ehren halten. Danke, dass ihr uns schon so lange die Treue hält. Wir wünschen euch weiterhin alles Gute. Habt viel Freude mit unserer Musik. Bleibt alle gesund und wir freuen uns und hoffen, dass wir uns bald alle persönlich wieder mal sehen. Alles Gute, eure Sigrid und Marina.

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1: Zwei Musikwünsche bringen wir auch noch unter in dieser Stunde. Der Peter in Altötting, der grüßt alle, die ihn kennen, und wünscht sich die Angela Wiedel. Und die Grüße in Mühldorf, die wünscht sich einen Titel von Klaus Danner, 13 Tage. Und wir spielen die bayerische Version in Mundart. Viele Grüße nach Mühldorf zur Grüße und nach Altötting zum Peter.

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1: Der Ehemann sagt zu seiner Frau, wir haben im Lotto gewonnen. Ich hab schon große Pläne mit dem Gewinn. Was soll man alles einkaufen? Die Frau meint, um ganz ehrlich zu sein, Peter, ich würde gern mein Heft nehmen und die verlassen. Der Mann, okay? Wir haben 30 Euro gewonnen. Hier hast du deine 15 Euro.
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2: Wenn auch Sie Musikwünsche für den Sonntag haben, dann her damit. Sie brauchen nur unsere Telefonnummer, die 08631 99 08 17.
1: Um 12 Uhr bringen wir Sie jetzt in den Weltnachrichten wieder auf den neuesten Stand. Im Anschluss daran gibt's unter anderem unsere Sendereihe Nachgefragt. Und die Sonntagsgedanken stehen auch wieder auf dem Programm. Bleib's neugierig. Und das Glockengeläut kommt heute aus Garching an der Alz von der St. Nikolauskirche. Die neuromanische Saalkirche wurde 1870 bis 1872 erbaut. Sie besteht aus den von Strebepfeilern gestützten Langhaus mit vier Jochen, dem eingezogenen halbrund geschlossenen Chor im Nordosten, der Sakristei an der Südostwand des Chors und dem Kirchturm von der Fassade im Südwesten. Das oberste Geschoss, das mit einem spitzen Helm abschließenden Turms, enthält die Turmuhr und den Glockenstuhl mit vier Kirchenglocken. Die Innenräume vom Langhaus und Chor sind mit Kreuzrippengewölben überspannt. Zur Kirchenausstattung gehört ein neuromanischer Hochaltar mit einem alten Altar von 1751, aus dem Nikolaus von Myra dargestellt ist. Die Orgel erbaute 1910 die Firma Bieler und Walter.

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1: Ich bin Angela Kress. Zugverspätungen sollen künftig konkrete Konsequenzen für das Spitzenpersonal der Bahn haben. Bundesverkehrsminister Bilger sagte der Bild, nicht erreichte Ziele würden sich auf die Bonuszahlungen auswirken. Soita Sowali berichtet, was Bilger noch sagt.
2: Der Bund will künftig genauer hinschauen, was die Bahn mit dem vielen Geld für ihr Schienennetz so erreicht. Gerade wird eine neue Vereinbarung vorbereitet, die regelt, wie viele Milliarden dafür fließen und welche Ziele die Bahn erfüllen muss. Bahnkunden und Steuerzahler haben einen Anspruch darauf, dass am Ende auch Ergebnisse zählen.
1: In mehreren Bundesländern dürfen bestimmte Lkw heute auf die Straße. Das Sonntagsfahrverbot wurde gelockert und gilt dort heute nicht. Kritik kommt unter anderem von der Gewerkschaft Verdi. Sie befürchtet, dass zusätzliche Fahrten Berufskraftfahrer stärker belasten. Hintergrund für die Änderung sind niedrige Flusspegel. Güter sollen jetzt stattdessen teils in Lkw transportiert werden. Gerade wird ja wieder verstärkt darüber diskutiert, wie das Rentensystem in Zukunft aussehen soll. Die Bild am Sonntag hat in der Bevölkerung nachgefragt. Rund 70% sind dagegen, die abschlagsfreie Rente nach 45 Beitragsjahren abzuschaffen. Das sehen die Pläne unter anderem vor. Unionsmittelstandschefin Konnemann sagte, das Rentenpaket sei kein Buffet, an dem man sich nur nehmen könne, was einem schmecke. Der Kompromiss sei hart erarbeitet. Brasilien hat im Amazonasgebiet so wenige Bäume gefällt wie seit 10 Jahren nicht. Das Nationale Institut für Weltraumforschung meldete in den vergangenen 12 Monaten fast 3000 Quadratkilometer weniger Wald, der niedrigste Wert seit Beginn der Aufzeichnungen. Brasiliens Präsident Lula hatte bei seinem Amtsantritt 2023 angekündigt, den Umwelt- und Klimaschutz stärken zu wollen. Entlang der A8 gelten bei Stau Durchfahrtsverbote für viele Ortschaften. Die hat die Polizei gestern verstärkt kontrolliert und über 130 Ausweichler wieder zurück auf die Autobahn geschickt. Teilweise sei die Aktion allerdings ins Leere gelaufen. Es gab ungewöhnlich wenig Stau und damit auch wenig Ausweichverkehr.
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1: Es ist so heiß, dass für weite Teile Bayerns heute eine amtliche Warnung vor Hitze gilt. 31 bis 36 Grad zeigt das Thermometer im Schatten maximal. Dazu viel Sonne, später dann von Westen her auch mehr Wolken und am Abend kann es in Mittelfranken auch mal gewittern. Morgen Sonne und Wolken, am Nachmittag und Abend wahrscheinlich auch wieder einzelne Schauer oder Gewitter und maximal 31 bis 35 Grad.
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0: Servus und Mahlzeit im weiß-blauen Stammtisch. Hier sind Theresia Kölbl und Herbert Suttner mit der besten Musik am Sonntag. Wir spielen volkstümliche Musik und den Schlager jeden Sonntag von 10 bis 13 Uhr. Schön, dass wieder mit dabei sein. In dieser Stunde gibt's die Sonntagsgedanken und die Senderei nachgefragt.
1: Und da begrüßen wir gleich den Bürgermeister aus Tügging am Inn, Marco Horrer.
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1: Volksfestzeit, schönste Zeit. Und wir schauen zurück auf das Tüginger Volksfest, das am Mittwoch mit einer politischen Kundgebung der SPD zu Ende ging. Wir waren vergangenen Sonntag mit dem Weißblauen Stammtisch in Tüging. Und da haben wir uns auch endlich persönlich kennengelernt. Bürgermeister Marco Harrer, Mahlzeit nach Tüging.
2: Mahlzeit, Frau Köbel, schöne Grüße.
1: Herr Bürgermeister, es war Ihr erstes Volksfest als Stadtoberhaupt. Was war das Schönste für Sie in dieser Festwoche in Tüging?
2: Ja, das Schönste nach so einem Fest ist immer, wenn man im Nachhinein sieht, dass ein friedliches Volksfest war und dass trotz dieser hohen Temperaturen einfach die Tüginger und die Gäste, die bei uns am Volksfest waren, einfach gefeiert haben, geratscht haben, Brotzeit gemacht haben und Bier genossen haben. Es war einfach schön zum Sehen, dass trotz dieser Hitze wirklich viele da waren und das Tüginger Volksfest genossen haben.
1: Am Sonntag waren Sie bei uns beim Weißblauen Stammtisch auf der Bühne und der Herbert hat Sie beim Finale in der Polonaise durchs Zelt gleich mitgenommen. Wer hat es Ihnen denn gefallen am Sonntag?
2: Ja, ich muss sagen, also wenn der Herbert das nicht gemacht hätte, war ich fast beleidigt gewesen. Das war einfach schön, das war einfach von Anfang bis Ende wirklich ein gelungener Vormittag und die Interpreten, die auf der Bühne waren, also man hat ja gemerkt, da waren viele Fans da und die haben bekannt und es war einfach wieder ein toller Vormittag und ich möchte mich da echt bei euch bedanken, dass ihr das Jahr für Jahr bei uns natürlich gemacht habt. War wirklich ein wunderschöner Vormittag.
1: Dankeschön, uns hat es auch wieder richtig Spaß gemacht. Wenn man über ein Fest Bilanz zieht, gehört die Sicherheit mit dazu. War das Tüginger Volksfest 2026 ein friedliches Fest?
2: Ja, also ich habe mit der Polizei gesprochen. Es hat überhaupt nichts gegeben. War wirklich ein friedliches Volksfest, wie ich es vorher schon gesagt habe. Und das ist auch das Wichtigste, dass die Leute feiern, dass das friedlich übergeht, dass sie einfach einen Spaß haben und wieder miteinander ratschen und einfach schießen. Ja, war ein friedliches Volksfest.
1: Ansprechen müssen wir auch die tropischen Temperaturen. Es war ja sehr heiß. Wir haben anscheinend einen Jahrhundertsommer. Da ist wahrscheinlich auch kein Rekordvolksfest möglich. So viel ich weiß, läuft auch der Vertrag mit der Festwirtsfamilie Zeil aus. Wie plant die Stadt Tüging in den nächsten Jahren mit dem Volksfest?
2: Ja, also erstens, es war wirklich heiß. Ich habe mit dem Herrn Zeiler gesprochen. Also der war für die Umstände zufrieden. Natürlich war es dank, also den Temperaturen, ja, sag jetzt mal zufolge, der Besuch etwas weniger. Aber der Helmut Zeiler mit seiner Familie, der Festwirt, war zufrieden mit dem Besuch. Und ich war ja jeden Tag unten und es war natürlich, man hat schon gemerkt, in der Festhütte weniger wie sonst, aber mit den Temperaturen ist natürlich, ist klar. Wird es die nächsten Jahre weitergehen? Wir machen das Jahr für Jahr. Wir sitzen uns nach dem Krieg zusammen mit der Festfamilie, mit der Kunstholzbau Schmidt und mit der Stadt Tüging sitzen wir drei zusammen und schauen mal, wie es nächstes Jahr weitergeht.
1: Dann drücken wir die Daumen, dass auch in der Zukunft alles passt und passend gemacht wird. Was steht bei Ihnen als Bürgermeister an? Sind Sie im Rathaus oder gehen Sie in Urlaub?
2: Jetzt bin ich noch im Rathaus im August und in der letzten Augustwoche fahre ich dann in Urlaub. Aber im August bin ich noch da.
1: Ich wünsche Ihnen eine schöne Zeit und alles Gute, auch im Amt des Bürgermeisters der Stadt Tüging.
2: Ja, vielen Dank, war immer schön mit euch. Wie gesagt, der Sonntag war sehr schön. Ich wünsche Ihnen auch noch einen schönen Sonntag.
1: Dankeschön. Das freut uns, ja. Dankeschön, ebenfalls einen schönen Sonntag. Danke.
2: Ebenfalls. Ciao.
1: Servus.
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1: Hallo, da ist der Thomas aus Erolsbach. Ich würde mir vom Knaller Dominik wünschen, Magdalena. Grüßen möchte ich damit alle Walzer-Freunde und alle, die mich sonst noch kennen. Dankeschön.

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3: Rosmarin steht für erholsamen Schlaf. In der Heilkunde wird ihm eine anregende Wirkung bei der Durchblutung des Unterleibs nachgesagt. Rosmarin steht auch für Liebe und Treue. Bräute schmücken sich lange Zeit mit einem Rosmarinkranz im Haar.
4: Die Ringelblume, die steht für Glück und Liebe und der Volksmund schreibt ihr prophetische Kräfte zu. Ähnlich der Margarite dienen ihre Blütenblätter dem Er-liebt-mich-Spiel. Sie kennen das, er liebt mich nicht. Eine spezielle Ringelblumensalbe sollte jungen Mädchen ihren Zukünftigen im Traum vorführen und Bauern vertrauten dagegen auf die Vorhersagekraft des Blütenstands. Eine bereits früh morgens geöffnete Ringelblumenblüte versprach einen sonnigen Tag.
3: Der Thymian steht für Gesundheit, Schutz und Heilung. Er wird genutzt bei Erkrankungen der Atemwege, gilt aber auch als anregend für Geist und Seele. Symbolisch steht der Thymian für die Abwehr von Kummer und Leid. Der Lavendel steht für Frieden. Er wirkt beruhigend und hilft bei Migräne, innerer Unruhe und Einschlafstörungen. Der Lavendel gilt als Symbol für Reinheit.
4: Die Königskerze soll gegen Blitzschlag helfen. Deshalb gehört sie auch in einen Kräuterbuschen. Sie steht als Königin in der Mitte, symbolisch für die Gottesmutter. Oftmals handelt es sich dabei um uralten Aberglauben der Heiden. Auch die katholische Kirche hatte anfangs große Schwierigkeiten, die alten Bräuche zu akzeptieren. Zum Beispiel der Missionar Bonifatius, unser deutscher Missionar, der versuchte sogar, die verbreitete Kräuterweihe im Jahr 743 zu verbieten. Als sich das Verbot der Kräuterweihe aber nicht erfolgreich durchsetzen ließ, wandelte sie schließlich zum Marienbrauch. Maria übernahm also bei diesem alten Erntedankfest die Rolle der vorchristlichen Göttinnen, denen die Heilkräuter ursprünglich zugeordnet waren.
3: Nach alter Überlieferung verwendete man für die Kräuterbüschel nur ganz bestimmte Pflanzen. Ursprünglich durften es nur wild wachsende Heilpflanzen sein. In heutiger Zeit nimmt man auch Gartenblumen. Mit der Zeit wurden die Buschen immer stattlicher. Es hieß, je größer und schöner der Buschen, desto größer der Bauer. Meist waren es Pflanzen, die eine alte Tradition im heidnischen Schutz- und Abwehrzauber besaßen. Es wurden nämlich vor allem Kräuter genommen, denen man zutraute, sowohl Gewitter als auch Hexen und den Teufel abzuwehren.

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1: Ja, grüß euch, liebe Leute. Die Geburtstage, die reißen überhaupt nicht ab, jetzt im Sommer überhaupt. Unser liebe Christine vom Sonntagsstammtisch im Hofcafé Hobaschen hat am 4.8. Geburtstag gehabt. Ja, und den feiert man natürlich schon allebei ganz gern. Und ein Gedichterl habe ich auch dazu. Ein Stück Leben, eine Handvoll Zeit unter dem Motto feiert heute mit uns ein Geburtstagskind, für die jetzt auch ein neues Jahr wieder beginnt. Ja, mein, wir kennen nicht ihre Leibgericht und noch die Blutgruppen nicht und das Lebendgewicht. Wir kennen auch ihren Lieblingssänger nicht, was für sie dann in den Sternen steht. Sie mag schon manchmal Süßigkeiten, weil bekanntlich die ja erheitern. Christine, und mögest auch in den weiteren Jahren deine Freundlichkeit bewahren. Und so wünscht man da wirklich Gesundheit nur dazu und ein langes, zünftiges Beisammensein mit dir. Das ist wirklich allerweil schön. Also von uns alle alles Gute. 1, 2, 3, 4,

Peter Kraus war das noch musikalisch. Und jetzt werfen wir einen Blick nach Garz am Inn. Da fand am 31. Juli ein Benefizkonzert mit musikalischem Singen und Musizieren in der Wildparkkapelle in Oberreit statt. Mitwirkende waren die Fischerburm, die Garzer Danzelmusi, Rube Deicher mit der Diatonischen, Annelies Brandstätter mit der Harfen und die Sprecherin war Ulrike Zöller. Veranstalter war der Förderverein Donum Vitae, Mühldorf Altötting e.V. Den Anfang machte die Garzer Danzelmusi.

Also Danzelmusik hat den Anfang gemacht mit einem Marsch, mit dem Rottacher Marsch. Und wir werden ganz schön marschieren durch die Welt heute. Die Musikanten und die Musikantin Anneliese Brandstätter, die Gaser Danzelmusik.

Wir freuen uns, dass gut Leute da waren, trotz der Hitze, die wir heute gehabt haben. Aber natürlich wollen wir das nächstes Jahr wieder machen, das Benefizkonzert. Und wir sind immer ganz begeistert, wenn wir es da herum machen können, an der Kapelle. In der frischen Luft, vom Holz dort, mit einem blauen Himmel. Und man sieht hier einen Wildpark, glaube ich, und der Hirsch schläft hinten umeinander. Schöner kann es nicht mehr sein. Und von dem her hoffen wir aufs nächste Jahr wieder auf rege Beteiligung und gute Musikanten und Sängerinnen und Sänger. Und wir freuen uns recht, wenn möglichst viele Leute kommen natürlich. Danke.

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3: Hildegard Greipel in Mühldorf, Josef Reindl in Reichertsheim, Renate Scheingraber in Ampfing, Herbert Hützen in Tüßling und Marille Brandlhofer in St. Wolfgang. So heißen unsere Poeten in den Sonntagsgedanken, die uns jeden Sonntag auf unterschiedliche Art und Weise mit ihren Gedanken erfreuen. Heute wartet die Hildegard Greipel in Mühldorf.
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3: Grüß dich, Hildegard.
4: Grüß dich, Theresia. Hallo Herbert, liebe ESW-Hörerinnen und Hörer. Der weiß-blaue Stammtisch im Tschöginger Volksfest ist vorbei. Therese und der Herbert haben halt wie immer toll moderiert und es war wunderschön, wie heute allweil. Und jetzt freuen wir uns ja schon aufs Mulder vom Volksfest, wenn da der weiß-blaue Stammtisch kommt. Meine Sonntagsgedanken dran sind heute um den Monat August. So warm wie es jetzt ist im August, vergeht einem an der Arbeit Lust. Und um seine Unlust zu beweisen, muss mancher möglichst weit verreisen. Dabei ist es doch durchaus schlau, denn gerade in denen Tag genau lässt sich bei uns im schönen Bayern der allerschönste Urlaub feiern. Am Bergnauf in der Morgenstund, eine Wanderung mit Kind und Hund, eine Radeltour zum Kims hinaus, ein Abendstündel draußen vorm Haus. Und wenn wirklich warmer Regen fällt, dann schwammerl suchen draußen im Wald. Oder im Bett bleiben, lesen, lachen, eine selten gute Brotzeit machen, singen und leben frei und bewusst. Und das sind die Freuden im August. Und außerdem, in 3 Wochen geht ja im Mühldorf Volksfest an. Und da geht jeder hin, ganz gleich, ob Frau, Kind oder Mo. Theresia und der Herbert sind im weiß-blauen Stammtisch im Mühldorf dabei. Und da herrscht eine gute Stimmung voller Weih. Ich freue mich schon drauf. Und so wünsche ich euch noch einen schönen Sommer. Bleibt's mal gesund. Und ich darf mich freuen, wenn wir unsere Mutter vom Volksfest sehen werden. Wird euch gut beieinander, euer Greipel Hildegard aus Mühldorf.
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5: Unsere Hildegard Greipel war das in den Sonntagsgedanken. Heute, kommenden Sonntag, kommende Woche, hören wir hier dem Zielbeb in Reichertsheim zu. Die Sonntagsgedanken, die gibt's bei uns im weiß-blauen Stammtisch immer zum Frühschoppen.
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2: Danke fürs Zuhören. Wir hören uns am kommenden Sonntag wieder zum Weißblauen Stammtisch ab 10 Uhr zum Frühschoppen.
3: 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Ich war

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1: Ich bin Angela Kress. Bei Kindern und Jugendlichen wird deutlich häufiger ADHS diagnostiziert. Das berichtet die Nachrichtenagentur AFP und beruft sich auf Zahlen der Krankenkasse DAK. 2024 bekamen demnach mehr als 200.000 junge Menschen die Diagnose, ein Plus von 16% im Vergleich zum Vorjahr. Professor Korell von der Berliner Charité geht davon aus, dass unter anderem Druck und Stress Gründe für die häufigere Diagnose sind. Nach dem Fund einer Drohne mit Sprengstoff auf dem Flughafen Leipzig will Bundesinnenminister Dobrindt mehr zur Drohnensicherheit forschen. Das Wettrüsten erfordere eigene Forschungseinheiten, sagte er der Bild am Sonntag. Und so eine soll demnach Mitte August am Testflughafen des Zentrums für Luft- und Raumfahrt errichtet werden. Das Ziel unter anderem Spitzenforschung und moderne Technik. Es ist der erste Sonntag seit Inkrafttreten der Ausnahmeregeln für Lkw-Sonntagsfahrten in mehreren Bundesländern und auf den Autobahnen in Nordrhein-Westfalen sind bereits einige Laster zu sehen, wie Reporter der dpa berichten. Hintergrund sind die niedrigen Flusspegel, bei denen Schiffe nicht mehr so viel Ladung mitnehmen können. Die Gewerkschaft Verdi sagt, dass die Ausnahme den Sonntag als Ruhetag für Lkw-Fahrende in Frage stelle. Für weite Teile Bayerns gilt heute eine offizielle Hitzewarnung. Der Deutsche Wetterdienst sagt Temperaturen von bis zu 36 Grad im Schatten voraus und ruft unter anderem dazu auf, ausreichend Wasser zu trinken. Hitze und Trockenheit erhöhen auch die Waldbrandgefahr. Unter anderem in der Oberpfalz, in Niederbayern und Unterfranken sollen heute wieder Beobachtungsflüge stattfinden. In der zweiten Fußball-Bundesliga wird der erste Spieltag abgeschlossen. Anstoß der drei Partien ist um 13.30 Uhr. Moritz Einzel berichtet.
2: Der erste FC Nürnberg orientiert sich bei seinen Ambitionen Schritt für Schritt nach oben. Der Klub startet mit einem Heimspiel gegen Dynamo Dresden in die Spielzeit. Greuther Fürth hofft darauf, diesmal nicht von Abstiegssorgen geplagt zu werden. Das Kleeblatt beginnt auswärts beim Bundesliga-Absteiger FC St. Pauli. Außerdem trifft noch Energie Cottbus, einer der Aufsteiger aus der dritten Liga, auf Hannover 96.
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1: Es ist so heiß, dass für weite Teile Bayerns heute eine amtliche Warnung vor Hitze gilt. 31 bis 36 Grad zeigt das Thermometer im Schatten maximal. Dazu viel Sonne, später dann von Westen her auch mehr Wolken und am Abend kann es in Mittelfranken auch mal gewittern. Morgen Sonne und Wolken, am Nachmittag und Abend wahrscheinlich auch wieder einzelne Schauer oder Gewitter und maximal 31 bis 35 Grad.
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1: Ich bin Moritz Einzel. Nach dem Fund einer Sprengstoffdrohne am Flughafen Leipzig will sich Deutschland besser gegen gefährliche Drohnen wappnen. Bundesinnenminister Alexander Dobrindt kündigte dafür in der Bild am Sonntag ein neues Forschungszentrum an. Zoe Tassovali berichtet.
2: Es soll auch ganz schnell gehen. Schon in etwa anderthalb Wochen will Dobrindt am Testflughafen in Kochstedt in Sachsen-Anhalt starten. Dort können Experten neue Technik unter echten Bedingungen ausprobieren und gemeinsam mit den Sicherheitsbehörden weiterentwickeln. Dobrindt spricht von einem Wettrüsten bei der Drohnentechnik, bei dem Deutschland mithalten müsse.
1: Beim 8-Stunden-Tag bleiben Arbeitgeber und Gewerkschaften auf Konfrontationskurs. Der Deutsche Gewerkschaftsbund warnt, wer den 8-Stunden-Tag angreife, spiele mit dem Feuer. Er befürchtet bis zu 13-Stunden-Tage für Arbeitnehmer. Arbeitgeberpräsident Dulger sagt, die Regeln seien nicht mehr zeitgemäß. Eine EU-Richtlinie erlaubt eine wöchentliche Höchstarbeitszeit von 48 Stunden. Die Bundesregierung plant eine Arbeitszeitreform. Die genauen Details sind aber noch nicht bekannt. Eine deutliche Mehrheit der Menschen in Deutschland spricht sich gegen die Abschaffung der abschlagsfreien Rente nach 45 Versicherungsjahren aus. Rund 70% sind in einer Umfrage für die Bild am Sonntag dagegen. Die Union will das Rentenpaket als Ganzes. Es sei kein Buffet, an dem man sich nur nehme, was einem schmeckt, sagte die CDU-Politikerin Konnemann. Wer den Kompromiss jetzt zerpflücke, bekomme am Ende gar keine Reform. In Paris gibt es immer mehr Unfälle mit E-Scootern. Ab sofort gilt deshalb eine Helmpflicht. Auch reflektierende Kleidung oder Warnwesten sind Pflicht, schreibt die Nachrichtenagentur AFP. Schon seit 3 Jahren sind Leih-E-Roller in der Stadt verboten. Auch in Deutschland hat die Polizei im vergangenen Jahr mehr E-Scooter-Unfälle registriert als noch ein Jahr davor. Insgesamt fast 16.500. Beim Christopher Street Day in Nürnberg haben gestern so viele Menschen demonstriert wie noch nie. Die Polizei spricht von mehr als 20.000 Menschen, die sich dem Zug durch die Innenstadt anschlossen. Nach dem Anschlag auf den CSD in Berlin vor 2 Wochen hatte Bayerns Innenminister Herrmann zuvor das Sicherheitskonzept für die Nürnberger Veranstaltung überprüfen lassen.
0: Das Wetter.
1: Es ist so heiß, dass für weite Teile Bayerns heute eine amtliche Warnung vor Hitze gilt. 31 bis 36 Grad zeigt das Thermometer im Schatten maximal. Dazu viel Sonne, später dann von Westen her auch mehr Wolken und am Abend kann es in Mittelfranken auch mal gewittern. Morgen Sonne und Wolken, am Nachmittag und Abend wahrscheinlich einzelne Schauer oder Gewitter und maximal 31 bis 35 Grad.
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Allem bleiben wir lassen, hat das Stückl gerade geheißen, aufgespielt von der Fusermusi. Sonne und Wind, Blitz und Ring, Blumen braucht Federsing. Für die einen Leute Erntezeit, für die anderen Urlaubsfreit. Sommerzeit auf jeden Fall. Mehr der Freit und Lust, wie gewollt. So hat der unvergessene Bunzaner Wick den Sommer in einem kurzen Gedicht beschrieben. Und damit bin ich mittendrin in dem Thema der heutigen Sendung Unser Land und unsere Bräuche im August-Heißzeit. Der August ist nach dem römischen Kaiser Augustus benannt. Alte Namen sind ein Erntemonat, Ehrenmonat, Sichelmonat und Ernteding. Der August ist der 8. Monat im Jahr. Ja, wie die Zeit vergeht. Mein Name ist Theresia Kölbl, Ihre Begleiterin in der Stunde Unser Land und unsere Bräuche im August. Gute Unterhaltung.

Die Geschwister Köstler waren gerade zum Herrn. Ja, weil für die Bauersfamilie im August viel Arbeit anstand, ist auch dieser Monat noch eher arm an Festen, an Bräuchen, ähnlich wie der Juli. Erst nach dem erfolgreichen Einfahren der Ernte hatte man wieder Zeit und Muse, ausgiebig zu feiern. Der herausragende Feiertag ist der 15. August mit Maria Himmelfahrt, dem großen Frauentag. Und es gibt ganz interessante Bauernregeln. Stellt im August sich Regen ein, so regnet's Honig und guten Wein. Je dicker die Regentropfen im August, je dicker wird auch der Most. Nasser August macht teure Kost. Trübe Aussicht an den Hundstagen, trübe Aussicht das restliche Jahr. Ist's in der ersten Augustwoche heiß, bleibt der Winter lange weiß. Bringt der August viel Gewitter, wird der Winter kalt und bitter.

Am 23. Juli begannen die Hundstage. Abgeleitet wird diese Zeit vom Stern Sirius, sein Hundstern genannt, der in der Zeit vom 23. Juli bis zum 24. August zusammen mit der Sonne aufgeht. Diese Zeit gilt eigentlich als die heißeste Zeit des Jahres. Der Volksglaube schrieb dem Stern Sirius böse Einflüsse zu, sodass die Hundstage auch als Unglückstage angesehen wurden. Man vermied es, in diesen Tagen Hochzeiten zu feiern. Auch sollte man in dieser Zeit nicht im Freien baden, weil man fürchtete, dass das Wasser vergiftet sei. Ausschläge und Haarausfall verursachen könne oder ein Unfall leichter als sonst passieren könne. Auch auf das Aderlassen verzichtete man in dieser Zeit. Seit dem 14. Jahrhundert ist die Ansicht belegt, mit den Hundstagen gehe häufig eine Schönwetterperiode einher. Daher kommt die Meinung, die Hundstage seien besonders heiße Tage. Allerdings hat sich diese Hitzeperiode im Laufe des Jahrhunderts etwas verschoben, sodass sie meist schon in der Juli-Mitte liegt. Die zeitliche Verbindung mit dem Aufgehen des Hundsterns ist somit nicht mehr ganz zutreffend.

Zahlreiche Bauern- und Wetterregeln erwähnen die Hundstage. Sind die Hundstage heiß, bringt das Jahr noch Schweiß. Hundstage hell und klar deuten auf ein gutes Jahr. Werden Regen sie begleiten, kommen nicht die besten Zeiten. In früheren Zeiten achtete man sehr stark auf das Wetter. Waren die Hundstage trüb und bewölkt, so fürchtete man pestartige Krankheiten. Waren sie schön und klar, konnte man auf ein gutes Jahr hoffen. Dazu gibt's noch weitere sogenannte Schwendtage, die eher als Unglückstage gedeutet werden und an denen nichts Neues begonnen werden sollte. Schwendtage sind am 1., 17., 21., 22. und 29. August. Der 1. August gilt als großer Unglückstag, weil der Legende nach Luzifer an diesem Tag aus dem Himmel geworfen wurde.

Brauchtum im August, so heißt das Thema in dieser Sendung. Wichtige Wetterlostage sind im August der 4., 5., 10., 15., 16., 19. und der 28. August. Am 4. August heißt es Hitze an St. Dominikus, ein strenger Winter kommen muss. Am 5. August steht Oswald im Kalender und die Bauernregel dazu heißt, Oswaldtag muss trocken sein, sonst werden teuer Korn und Wein. Am 10. August heißt es Lorenzi gut, einen schönen Herbst verheißen tut. Regnet's am St. Laurentius-Tag, gibt's eine große Mäuseplag. Der heilige Laurentius oder Lorenz ist Patron der Feuerwehrleute, Köcher, Bäcker, er bewahrt vor Brandwunden und Hautkrankheiten. Am Laurentius-Tag werden Pferde und Fluren gesegnet, Wallfahrten und Bittgänge abgehalten. Innerhalb des Hauses dürfte kein Feuer gezündet werden. In klaren Sommernächten kann man am Himmel die Laurentius-Tränen beobachten, den feuersprühenden, jedes Jahr zur gleichen Zeit auftauchenden Sternschnuppenschwarm.

Am 15. August ist der große Frauentag Maria Himmelfahrt. Maria Himmelfahrt wurde als ältestes Marienfest 813 eingeführt. Nach der Legende fand man bei der Eröffnung des Grabes von Maria statt des Leichnams nur Pflanzen und Blumen. An diesem Tag begannen die sogenannten Frauen-30er, 30 Tage, an denen überall feierliche Marienprozessionen stattfanden, Kräuter geweiht wurden und der Himmelskönigin Maria gehuldigt wurde. Dazu gleich noch mehr. Zurück aber zu den Wetterlusttagen. Am 16. August heißt es, wenn es an Joachim regnet, dann folgt ein warmer Winter. Und schließlich am 19. August heißt es, regnet es an St. Sebald, dann nahet teure Zeit sehr bald. Und der 28. August, an Augustin gehen die warmen Tage dahin.

Seit dem 10. Jahrhundert wird die Kräuterweihe am Fest Maria Himmelfahrt am 15. August gefeiert. Schon seit alters her war vielen Menschen die Heilkraft von Kräutern bekannt. Sie wurden gesammelt, getrocknet und zu Tee verwendet. Menschen, die diese Kunst verstanden, wurden einst mit strengen kirchlichen Strafen belegt bis hin zur Hexenverbrennung. Das änderte aber nichts daran, dass der Brauch des Heilkräutersammelns weiterhin lebte. So entschloss man sich bereits im 10. Jahrhundert, dieses Kräutersammeln zu legalisieren. Die katholische Kirche weihte schließlich diese Heilkräuter und führte die Heilkraft der Kräuter auf Gott und auf die Fürsprache Mariens zurück. Die geweihten Kräuter wurden zu Hause zum Schutz gegen Feuer und Blitz aufbewahrt. Sie wurden auf die Felder gesteckt und hinter die Fressrüge im Stall gelegt.

Dass die Kräuterweihe auf den Marienfeiertag Maria Himmelfahrt gelegt wurde, hat sicherlich mit dem Reifen der Kräuter und des Getreides in dieser Zeit zu tun. Zum anderen besteht ein Zusammenhang mit der Person Marias. Sie wird in altchristlichen Gebeten auch als die Blume des Feldes und die Lilie der Täler bezeichnet. Und auch der bekannte Bund Sanavik aus dem Rottal hat ein schönes

Unser Land und unsere Bräuche im August. Der heilige Bartholomäus erlitt am besonderen grausamen Märtyrertod. Ihm wurde bei lebendigem Leib die Haut abgezogen und dann das Haupt abgeschlagen. Mit Bartholomäus beginnt der bäuerliche Herbst. Nicht umsonst ist er der Patron und Schutzherr der Ernte, der Rinder und des Weines. Am Festtag des Heiligen, dem 24. August, wurde nicht gearbeitet. Seit alter Zeit sorgen die Fischer und Schäfer dafür, dass der Tag ihres Schutzheiligen vielerorts als fröhliches Volksfest gefeiert wird. In zahlreichen Orten, darunter auch Neuötting und Landshut, gibt's einen Bartholomäumarkt und ein Bartholomäduit.

der zweiten Hälfte des Monats August sind die heißen Tage meist vorbei. Wenn Sie im August abends spazieren gingen und auch ein bisschen die Natur beobachten, können Sie über die Felder und Wiesen bisweilen ein schönes Schauspiel erleben. Die Stahl sammelt Sie zum Übungsflug. Wochenlang noch wird dieses Training fortgesetzt. Im Oktober starten die Stahl dann endgültig nach Süden. Die Störche dagegen halten Sie nicht so lang. Auch sie sammeln sie und brechen dann meist schon im August auf ihre Winterlager auf. Genießen Sie also die schönen Tag und Abende im August, auch wenn es nur wenige sind. Denn der Herbst ist schneller da, als man denkt. Das war die Sendung Brauchtum im August. Danke fürs Zuhören, Ihre Theresia Kölbl. Bis zum nächsten Mal.

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1: Ich bin Moritz Einzel. Das Niedrigwasser bringt jetzt auch sonntags mehr Lkw auf die Straße. Mehrere Bundesländer haben das Fahrverbot für bestimmte Transporte gelockert, darunter Nordrhein-Westfalen. Der Bericht von Zoe Tassovali.
2: Auf den Straßen könnte es hier und da voller werden, bislang sind aber keine Massen an Lkw unterwegs. Auf dem Rhein können ja viele Schiffe wegen des Niedrigwassers nur einen Bruchteil ihrer üblichen Ladung mitnehmen oder gar nicht fahren. Spediteure begrüßen deshalb die zusätzlichen Fahrten. Komplett auffangen können Straße und Schiene die fehlenden Transporte auf dem Wasser aber nicht.
1: Bei Kindern und Jugendlichen wird deutlich häufiger ADHS diagnostiziert. Das berichtet die Nachrichtenagentur AFP und beruft sich auf Zahlen der Krankenkasse DAK. 2024 bekamen demnach mehr als 200.000 junge Menschen die Diagnose. Ein Plus von 16% im Vergleich zum Vorjahr. Professor Coral von der Berliner Charité geht davon aus, dass unter anderem Druck und Stress Gründe für die häufigere Diagnose sind. Nach dem Fund einer Drohne mit Sprengstoff auf dem Flughafen Leipzig will Bundesinnenminister Dobrindt mehr zur Drohnensicherheit forschen lassen. Das Wettrüsten erfordere eigene Forschungseinheiten, sagte er der Bild am Sonntag. Und so eine soll demnach Mitte August am Testflughafen des Zentrums für Luft- und Raumfahrt errichtet werden. Das Ziel unter anderem Spitzenforschung und moderne Technik. In der japanischen Stadt Nagasaki haben die Bewohner an den Abwurf der Atombombe vor 81 Jahren erinnert. Die US-Luftwaffe hatte den nuklearen Sprengkörper am 9. August 1945 über Nagasaki abgeworfen. Etwa 70.000 Menschen wurden getötet. Nagasakis Bürgermeister bezeichnete die Theorie der nuklearen Abschreckung als äußerst gefährlich. 3 Tage vor Nagasaki war bereits eine Atombombe über Hiroshima detoniert. Der Fußball-Weltverband FIFA sieht sich und seinen Präsidenten Infantino gezielten Angriffen ausgesetzt. Der Verband schrieb in einer Mitteilung, einige Akteure würden versuchen, die FIFA und ihren Präsidenten zu schwächen. Infantino steht nach dem gescheiterten Versuch, WM-Anteile an Investoren zu verkaufen, unter Druck. Vor allem die europäische UEFA kritisierte die Pläne massiv.
0: Das Wetter.
1: Es ist so heiß, dass für weite Teile Bayerns heute eine amtliche Warnung vor Hitze gilt. 31 bis 36 Grad zeigt das Thermometer im Schatten maximal. Dazu viel Sonne, später dann von Westen her auch mehr Wolken und am Abend kann es in Mittelfranken auch mal gewittern. Morgen Sonne und Wolken, am Nachmittag und Abend wahrscheinlich einzelne Schauer oder Gewitter und maximal 31 bis 35 Grad.
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1: Ich bin Moritz Einzel. Bundesverkehrsminister Bilger erhöht den Druck auf die Führungsebene der Deutschen Bahn. Als Reaktion auf die anhaltende Pünktlichkeitskrise hat der CDU-Politiker in der Bild am Sonntag Konsequenzen bei den Vorstandsgehältern angekündigt. Es werde sich konkret auf die Bonuszahlungen von Bahnmanagern auswirken, wenn die Ziele, die der Bund vorgibt, nicht eingehalten werden, so Bilger. Der Einzelhandel ist besorgt wegen der niedrigen Pegelstände auf deutschen Flüssen. Laut dem Hauptgeschäftsführer des Branchenverbands HDE Gent werden nur wenige Einzelhandelsgüter per Schiff transportiert. Wenn aber auf Lkw und Bahn ausgewichen werde, könnten Engpässe entstehen, die dann auch der Einzelhandel zu spüren bekomme, so Gent. In Würzburg hat ein 25-jähriger Passant einen Rettungseinsatz und eine Reanimation live auf Social Media gestreamt. Er filmte einen 43-Jährigen, der aus dem Main gerettet wurde, nachdem er alkoholisiert in den Fluss gefallen war. Die Polizei ermittelt wegen Verletzung des höchstpersönlichen Lebensbereichs durch Bildaufnahmen. Die spanische Ferieninsel Mallorca ist ja traditionell sehr beliebt, auch bei deutschen Urlaubern. Am kommenden Mittwoch dürfte aber mal wirklich alles ausgebucht sein. Mallorca liegt bei der bevorstehenden Sonnenfinsternis in der Totalitätszone. Florian Klaus berichtet.
2: Mallorca erwartet einen gigantischen Touristenansturm. Um die Sicherheit zu gewährleisten, werden vermehrt spanische Militärkräfte auf der Insel unterwegs sein, hieß es von der Regionalregierung. Die Sonne wird am Abend des 12. August schon tief stehen, wenn sie in Teilen Spaniens vollständig verdeckt wird und der Blick auf die Sonnenkorona möglich ist. Von Deutschland aus wird eine tief partielle Finsternis zu beobachten sein. Da bleibt nur noch eine schmale Sonnensichel übrig. Bei einer Sonnenfinsternis schiebt sich der Neumond zwischen Sonne und Erde. In seinem Kernschatten wird es für ein paar Minuten dunkel.
1: Traumstart für den 1. FC Nürnberg in die neue Saison der 2. Fußball-Bundesliga. Der Klub hat Dynamo Dresden mit 3:0 besiegt. Bundesliga-Absteiger FC St. Pauli und Greuther Fürth trennten sich 1:1. Und Aufsteiger Energie Cottbus feierte einen 3:1 Heimsieg gegen Hannover 96.
0: Das Wetter.
1: Es ist so heiß, dass für weite Teile Bayerns heute eine amtliche Warnung vor Hitze gilt. 31 bis 36 Grad zeigt das Thermometer im Schatten maximal. Dazu viel Sonne, später dann von Westen her auch mehr Wolken und am Abend kann es in Mittelfranken auch mal gewittern. Morgen Sonne und Wolken, am Nachmittag und Abend wahrscheinlich einzelne Schauer oder Gewitter und maximal 31 bis 35 Grad.
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1: Ich bin Moritz Einzel. Ein Regionalzug mit bis zu 500 Passagieren ist in Oberbayern wegen Rauchentwicklung evakuiert worden. Während der Fahrt von München nach Nürnberg bemerkte der Lokführer am Mittag Rauch und Schmorgeruch im Maschinenraum des Triebfahrzeugs. Er brachte den Zug am Bahnhof in Rohrbach an der Ilm zum Stehen. Wegen der Hitze wurden die Reisenden mit Getränken versorgt. Die Bahn richtete einen Schienenersatzverkehr ein. Der neue Verkehrsminister Bilger erhöht den Druck auf die Führungsebene der Deutschen Bahn als Reaktion auf die anhaltende Krise bei der Pünktlichkeit. Hat er in der Bild am Sonntag Konsequenzen angekündigt. Es werde sich konkret auf die Bonuszahlungen von Bahnmanagern auswirken, wenn die Ziele, die der Bund vorgebe, nicht eingehalten würden, so Bilger. Im Koalitionsstreit um die Abschaffung der abschlagsfreien Frührente nach 45 Beitragsjahren nähern sich Union und SPD an. Nach den Sozialdemokraten plädiert jetzt auch Unionsfraktionschef Frei für eine soziale Abfederung. Den Funke-Zeitungen sagte Frei, eine Härtefallregelung bei der Abschaffung der Rente mit 63 sei in jedem Fall angezeigt. Es ist der erste Sonntag seit Inkrafttreten der Ausnahmeregeln für Lkw-Sonntagsfahrten in mehreren Bundesländern, unter anderem in Nordrhein-Westfalen. Hintergrund sind die niedrigen Flusspegel, bei denen Schiffe nicht mehr so viel Ladung mitnehmen können. Die Gewerkschaft Verdi sagt, dass die Ausnahme den Sonntag als Ruhetag für Lkw-Fahrer in Frage stelle. In der zweiten Fußball-Bundesliga hat der 1. FC Nürnberg einen Traumstart in die neue Saison hingelegt. Der Klub gewann gegen Dynamo Dresden klar mit 3:0 und Nürnbergs Coach Miroslav Klose zeigte sich bei Sky hochzufrieden.
2: Es war ein Zusammenspiel, es war eine Harmonie, es war ein Timing da im Ballbesitz und das hat richtig Spaß gemacht zuzuschauen.
1: Das andere fränkische Team spielte unentschieden. Greuther Fürth kam beim Bundesliga-Absteiger FC St. Pauli zu einem 1:1. Außerdem feierte Energie Cottbus beim 3:1 gegen Hannover 96 eine erfolgreiche Zweitligarückkehr nach 12 Jahren.
0: Das Wetter.
1: Es ist so heiß, dass für weite Teile Bayerns heute eine amtliche Warnung vor Hitze gilt. 31 bis 36 Grad zeigt das Thermometer im Schatten maximal. Dazu viel Sonne, später dann von Westen her auch mehr Wolken und am Abend kann es in Mittelfranken auch mal gewittern. Morgen Sonne und Wolken, am Nachmittag und Abend wahrscheinlich einzelne Schauer oder Gewitter und maximal 31 bis 35 Grad.
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1: Und wieder ein ganz herzliches Willkommen am Sonntag beim gemütlichen Radioherrn, werte Hörerinnen und Hörer, liebe Fans der guten, alten, analogen, echten Musik. Sie haben das richtige Radio eingestellt. Hier ist wieder der Reinhard Pirni Pirnbach im Studio und
0: Edith Schiller im Hintergrund.
1: Und wir öffnen für Sie die Plattenkiste. Wo und wie Sie immer uns zuhören, wir wünschen einen angenehmen Sonntagabend mit Ihrem Radio, das Ihnen jetzt die Plattenkiste ins Haus liefert. Da begrüßen wir Sie wieder via Radio in Salzachwelle, Radio ISW, Radio Schwanehormatwelle, Radio Nachtvogel und über das Museumsradio auf der Mittelwelle 1476 und auf www.plattenkiste.radio im Internet. Ja, und heute haben wir nur die erste Stunde, eine rein redaktionelle Plattenkiste, denn die zwei weiteren Stunden sind heute voll mit Musikwünschen. Die 18 Uhr Stunde ist die, die wir im Sternbräu aufgenommen haben am 29. Juli. Und ab 19 Uhr haben wir dann noch gut 10 Minuten aus Schlierbach, wo wir auch waren. Und Edith, dann hätten wir schon noch Platz für Musikwünsche heute aktuell, gell?
0: Ja, es sind, glaube ich, Musikwünsche liegen geblieben vom letzten Mal. Wenn die nicht gekommen sind, letztes Mal bitte noch einmal schreiben. Und dann können Sie natürlich auch noch neue Musikwünsche bestellen. Wir haben dann ab 19.15 Uhr circa noch Platz. Natürlich können Sie auch schon Musikwünsche deponieren für den kommenden Samstag. Das ist der 15. August, der ist Feiertag in Österreich. Und da gibt es eine 3 Stunden Wunschplattenkiste.
1: Und er ist natürlich auch Feiertag in Bayern. Und da haben wir 3 Stunden Wunschplattenkiste, 17 bis 20 Uhr. Da können Sie natürlich auch schon gleich Wünsche uns mailen unter wunsch@plattenkiste.radio oder Sie rufen die Edith an, können Sie jetzt dann schon machen, auch für die heutige 19 Uhr Stunde, +43 664
0: 73
1: 96
0: 27
1: 55 +43 664 73 96 27 55. Die Wunschtelefonnummer der Plattenkiste. Da wünschen wir jetzt viel Spaß mit den schönen alten Platten. Und danke und dir wünsche ich viele ganz nette Wünsche von unseren Hörerinnen und Hörern.
0: Ja, danke.
1: So, und bei uns geht's jetzt redaktionell weiter. Das singt jetzt einer, der hätte gestern Geburtstag gehabt. Es ist aber nicht der Tennessee Ernie Ford, der da jetzt von 16 Tons singt.

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1: Eine Live-Aufnahme, 16 Tons. Die bekannteste Version ist ja die von Tennessee Ernie Ford. Aber das war jetzt der belgische Sänger Louis Neves. Ludwig Neves wurde am 8. August 1937 in Gierle in Belgien geboren. Er verstarb am 25. Dezember in Lier in Belgien. Dieser Sänger und Moderator wurde nicht alt, nur 43 Jahre. Gestern hätte er seinen 89. Geburtstag gehabt. Louis Neves machte eine Ausbildung zum technischen Zeichner an der Hochschule von Mechelen. Durch Auftritte und Talentwettbewerbe fiel seine markante Stimme dem Talentsucher Chuck Kluger auf, der schon einige große Sänger entdeckt hatte. Neves unterzeichnete 1958 einen Plattenvertrag, dem 1960 das erste Album folgte. Er schaffte es mit mehreren Liedern in die flämischen Charts und wurde auch in den Niederlanden bekannt. Zum Beispiel mit "Ein Gitarre in der Nacht" im Jahr 1964. Louis Neves.
0: Ein

Endgitarre in der Nacht. Von einer Gitarre in der Nacht hat also der Louis Neves 1964 in Belgien gesungen. Wenn Ihnen diese Melodie bekannt vorgekommen ist, dann haben Sie wahrscheinlich irgendwann eine Zigeunergeige gehört, die da so schön gespielt wurde. Das Original hat Carlo Buti schon 1935 in Italien gesungen. Eine Komposition des italienischen Komponisten Cesare Andrea Bixio. Der Text stammt von Bixio Cherubini. Und dieses Lied erschien erstmals im Jahr 1934 und wurde durch den italienischen Film Melodrama bekannt. Und hier ist diese erste Version von Carlo Buti im Jahr 1935, Violino Zigano.

Violino Cigano, so klang die erste Originalversion mit Carlo Buti im Jahr 1935. Violino Cigano, die Zigeunergeige. Auf Englisch hieß der Titel Serenade in the Night. Da machen wir jetzt eine kleine Versionenkunde davon. In den USA hat es Vic Damone 1958 so gesungen. Hier ein kurzer Ausschnitt. Sir.

Vic Damone hat Serenade in the Night gesungen nach dieser Melodie. Ja, und die Zara Leander, die wollte in Schwedisch nach dieser Melodie in Venedig in eine Gondel steigen.

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Sara Leander war das 1954 auf Schwedisch. In Französisch hat dieses Lied der Sänger Jean Lumière schon im Originaljahr 1935 in Paris im Tango-Rhythmus aufgenommen. Aus dem Violino Cigano wurde da Un Violon dans la Nuit.

So klang die Version mit Jean Lemaire 1935 in Paris. Natürlich können Sie alle angespielten Versionen in Wunschsendungen mal voll bestellen, natürlich. Un violon dans la nuit. So, da hat mich der Louis Neves also heute in diese Versionenkunde hineingeleitet. Begonnen haben wir ja mit der niederländischen Version Ein Gitar in der Nacht. Ja, und Deutsch? Wie hieß denn der Titel auf Deutsch? Da hieß er Serenata da Amore, klingt zwar auch nicht auf Deutsch, der Titel selber. Jimmy Markulis hat das gesungen oder auch der Wolfgang Sauer. Und diese Version hören wir uns zum Abschluss dieser Versionenkunde ganz an. Wolfgang Sauer, Serenata d'Amore 1959.

Serenata d'Amor. Wolfgang Sauer war das mit den Bernd-Hansen-Sängern und dem Kölner Tanzorchester Werner Zwardi im Jahr 1959. Auf diese Versionenkunde vom ursprünglich Violino Cigano sind wir gekommen, weil wir beim belgischen Sänger Louis Neefs waren, der da von der Gitarre in der Nacht auf Niederländisch gesungen hat. 1967 wurde Louis Neefs ausgewählt, Belgien mit dem Lied Ich heb Sorgen beim Eurovision Song Contest in Wien zu vertreten. Er erreichte dort den 7. Platz. 1969 durfte er sein Heimatland erneut beim Eurovision Song Contest vertreten, diesmal in Madrid. Sein Lied hieß Jennifer Jennings. Wieder platzierte er sich als 7. Am Weihnachtstag 1980 verunglückten Louis Neefs und seine Frau Liliane bei einem Autounfall in Lier in Belgien. Gestern hätte Louis Neefs seinen 89. Geburtstag gehabt. Und da hören wir ihn nochmal mit der Rückseite der Single, die wir schon einmal in der Plattenkiste hatten, nämlich ein kleines Kompliment. Und auf der anderen Seite heißt es: Fragst du die Möwe? Louis Neefs.

Louis Neves war das mit Fragst du die Möwe im Jahr 1961. Dann haben wir hier noch einen Sängerinnengeburtstag von gestern. Am 8. August 1938 wurde in Brooklyn, New York, Concetta Rosalie Ann Ingolia geboren. Ihr Vater war der Musiker Peter Ingolia, ihre Mutter die Sängerin Eleanor McGinley. Der Künstlername ihres Vaters war Teddy Stevens. Dessen Künstlernachname wurde dann später von der Tochter übernommen und sie machte als Connie Stevens eine große Karriere als Schauspielerin und Sängerin. Und hier ist ihre Stimme mit dem Cole Porter Lied Let's Do It, Connie Stevens.

Connie Stevens aus New York war das 1960 mit Let's Do It. Gestern feierte sie ihren 88. Geburtstag, jetzt allerdings in Kalifornien. 1953 zog Connie Stevens mit ihrem Vater nach Los Angeles. Im darauffolgenden Jahr gründete sie eine weitere Gesangsgruppe, die Three Debs. Sie besuchte eine professionelle Gesangsschule und trat im örtlichen Theater auf. Connie Stevens begann auch in Filmen aufzutreten. Nachdem sie in 4 Filmen mitgespielt hatte, wurde sie von Jerry Lewis für den Film Der Babysitter entdeckt. Kurze Zeit später wurde sie von den Warner Brothers unter Vertrag genommen. Sie ließ jedoch ihre Musikkarriere nicht ruhen und veröffentlichte 1958 ihr erstes Album Concetta. 3 der darauf enthaltenen Songs wurden zu kleinen Hits. Ja, und sie hat auch extra für uns auch auf Deutsch einen gesungen. Hier ist diese Warner Brothers Single aus dem Jahr 1961, Connie Stevens, Man soll sich nicht so schnell verlieben. 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

Man soll sich so schnell nicht verlieben. Connie Stevens war das, 1961, da hat sie also auch auf Deutsch eine Single herausgebracht. In der Fernsehserie Hawaiian Eye spielte Stevens zwischen 1959 und 1963 eine der Hauptrollen als Cricket Blake. 1966 stand sie als Partnerin von Jerry Lewis für die Komödie Das Mondkalb vor der Kamera. Und bis heute stand Stevens für insgesamt über 70 Film- und Fernsehproduktionen vor der Kamera. 1963 heiratete sie den Schauspieler James Stacy. Die ließen sich aber 1967 wieder scheiden und im selben Jahr dann heiratete sie den Sänger Eddie Fisher. Doch auch diese Ehe hielt nicht lange. Sie wurde 1969 wieder geschieden. Connie Stevens ist die Mutter der Schauspielerinnen Joelle Fisher und Tricia Leigh Fisher. Ja, und gestern hat sie ihren 88. Geburtstag in Kalifornien gefeiert. Ihre Platten hört man heute kaum noch wo. Hier ist sie nochmal mit einem kurzen Titel aus dem Jahr 1960. Connie Stevens zusammen mit Ed Burns. Sie bittet ihn, er möge ihr seinen Kamm leihen. 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
2: Cookie, Cookie, lend me your comb, sangen Connie Stevens und Ed Burns in der Fernsehserie 77 Sunset Strip im Jahr 1959. Der nächste Schallplattenstar, der auch gestern Geburtstag gehabt hätte, das ist der Jimmy Witherspoon. Der wäre aber schon 103 Jahre alt. Jimmy Witherspoon, nicht Spool, Witherspoon, wurde am 8. August 1932 in Gurdon in Arkansas geboren und lebte dann bis September 97 in Los Angeles. Dieser Blues- und Jazzsänger ist im Laufe seiner Karriere an über 200 Alben beteiligt gewesen. Zu seinen Hits gehören Some of My Best Friends Are the Blues, Blue Spoon und Blues Around the Clock. Jimmy Witherspoon, 1964, Blues Around the Clock.

Blues Around the Clock. Jimmy Witherspoon war das, 1964 in Los Angeles. Die erste Aufmerksamkeit erregte Witherspoon als Sänger der Band von Teddy Weatherford in Kalkutta, Indien, die während des Zweiten Weltkriegs dort regelmäßig in Radiosendungen für die US-Armee zu hören war. Ab 1945 machte Witherspoon erste eigene Aufnahmen. Und hier ist der Jimmy Witherspoon noch einmal mit einer Aufnahme aus dem Jahr 1964. Da singt er Money's Getting Cheaper, das Geld wird billiger. Das ist eine Eigenkomposition. Ist ja gut, meint er, wenn das Geld billiger wird, dann kann er sich mehr davon leisten. Jimmy Witherspoon, Money's Getting Cheaper.

Jimmy Witherspoon war das 1964 mit dem Titel Money's Getting Cheaper. Dann hätte heute der Merle Kilgore seinen 92. Geburtstag gehabt. Dieser Songwriter, also der Komponist, ist vor allem bei Country-Musik-Liebhabern sehr bekannt. Wir werden aber hier jetzt in der Plattenkiste deutsche Versionen seiner Kompositionen mal hören. Wyatt Merle Kilgore wurde am 9. August 1934 in Chickasha, Oklahoma, geboren. Er wuchs aber in Shreveport, Louisiana auf und begann bereits als Kind Gitarre zu spielen. Mit 16 arbeitete Kilgore als DJ beim Lokalradio in Shreveport und gleichzeitig begann er, sich als Songschreiber und Sänger zu betätigen. Sein bekanntester Song ist Ring of Fire, den er zusammen mit June Carter schrieb und der 1963 in der Interpretation von Johnny Cash ja zum Riesen-Welthit wurde. Wir hören jetzt davon mal die deutsche Version mit Jürgen Herbst, dem ehemaligen Bäckermeister aus Töging am Inn. Jürgen Herbst mit Mein Weg führt mich zu dir.

Mein Weg führt mich zu dir. Jürgen Herbst war das 1964. Weitere deutsche Versionen von Ring of Fire gäbe es noch von Johnny Hill, von Ralph Bendix, von Howard Carpendale und anderen. Komponiert wurde dieser Welthit von June Carter und Merle Kilgore. Und dieser Merle Kilgore hätte heute seinen 92. Geburtstag gehabt. Nach einem erfolgreich abgeschlossenen Studium

an der Louisiana Tech School und mehreren erfolglosen Singles kam Kilgore 1959 bei Star Day Records unter Vertrag und schaffte 1960 mit Dear Mama seine erste eigene Hitparadenplatzierung. 1959 zog Kilgore nach Nashville und 1962 folgte in Zusammenarbeit mit Claude King der Country-Klassiker Wolverton Mountain, und das war wieder ein großer Hit. Auch von diesem Welthit Merle Kilgores gab es eine erfolgreiche deutsche Version. Da geht es nämlich um ein hübsches Mädchen, das hoch oben in den Bergen bei ihrem Vater wohnt, der seine Tochter sehr eifersüchtig bewacht und jeden jungen Mann mit dem Schießeisen bedroht, der sich dem Mädchen nur nähert. Drum heißt es als Warnung an jeden: Don't go up the Wolverton Mountain. Geh nicht auf den Wolverton Berg hinauf, weil dort wirst du erschossen. In Deutsch hat die Geschichte damals Martin Lauer erzählt in dem Lied Die blauen Berge.

Die blauen Berge. Martin Lauer war das mit der deutschen Version von Wolverton Mountain, komponiert von Merle Kilgore zusammen mit Claude King. 1998 wurde Merle Kilgore in den Nashville Songwriters Hall of Fame aufgenommen. Merle Kilgore starb am 6. Februar 2005 in einer Klinik in Mexiko an Lungenkrebs. Er wurde auf dem Friedhof Memory Gardens in Hendersonville in der Nähe von Nashville beerdigt, in dem auch Johnny Cash und dessen Frau June Carter Cash beigesetzt wurden. Heute an seinem Geburtstag haben wir einige Kompositionen von ihm aus der Plattenkiste geholt. Eine davon legen wir noch auf, und zwar eben heute mal nur die deutschen Versionen von Merle Kilgore. Kennen ja viele gar nicht, dass das von Merle Kilgore ist. Die englisch-amerikanischen Originale hört man ja viel in Country-Sendungen. It's 42 in Chicago von Merle Kilgore wurde durch die niederländische Sängerin 1962 das Lied Die Trommel von Bahia gemacht. Komponist Merle Kilgore, deutscher Text von Hans Bratke, und es singt Anneke Grönlö.

Anneke Grönlo war das 1962 mit der Trommel von Bahia. Das Original von Merle Kilgore hieß 42 in Chicago. Dann haben wir noch eine deutsche Version einer Merle Kilgore-Komposition. Tommy Rowe und auch Johnny Cash haben und andere haben The Folk Singer von Merle Kilgore im Jahr 1963 aufgenommen. The Folk Singer. Und auf Deutsch hieß dieser Titel dann Go on Billy. Und den haben die Ricky Boys 1963 veröffentlicht. Die Ricky Boys, die gab es gar nicht wirklich. Denn das war der Peter Beil, dessen Stimme durch das Multiplay-Tonbandverfahren verdoppelt oder verdreifacht wurde. Genauso wie man es bei der Ernie Bieler mit den Kitty Sisters gemacht hat. Hier sind die Ricky Boys 1963 mit Go on Billy.

Die Ricky Boys, alias dreimal Peter Beil, war das mit Go On Billy. Ja, und bei uns geht's jetzt am Ende dieser Stunde noch mit besten Wünschen für schöne Ferien, die ja jetzt in Bayern begonnen haben. Woanders fängt jetzt bald schon wieder die Schule an. Und Cindy und Bernd und Freddy Breck wünschen euch jetzt gleich schöne Ferien in Bayern. Danach, nach einer Instrumentalmusikpause, geht's weiter heute mit Erinnerungen an zwei Plattenkiste Außenterminen. Am 29. Juli waren wir ja im Sternbräu Biergarten in Salzburg und am 31. Juli im Panorama Café in Schlierbach. Gute Unterhaltung jetzt dann in der nächsten Stunde.

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1: Ja, und wo immer Sie uns heute hören, liebe Stammhörer, Neuhörer, Althörer, Junghörer, Nah- und Fernhörer, wir senden heute wieder live und ich begrüße dazu ganz, ganz herzlich heute alle Gäste im Sternbräu-Biergarten hier in Salzburg. Der Biergarten ist schon voll gefüllt, kann man sagen. Natürlich, die Bierfässer sind auch voll gefüllt, aber auch die Tänzer sind schon da. Wir haben schon eine Stunde lang geübt, aber jetzt sind wir live auf Sendung, liebe Hörer und Hörerinnen. Wir sind ein fröhlicher Biergarten und hier geht es los. Und zwar habe ich extra gesucht und gefunden, Sie werden es nicht glauben, einen Walzer, der da heißt Sternwalzer. Mit diesem Walzer öffnen wir jetzt die Tanzfläche. Wir sind alle fröhlich damit und wünschen dann einen wunderschönen guten Abend und wünschen Sie sich schöne Musik und wir wünschen Ihnen einen wunderschönen Abend heute im Sternbräu Biergarten. Und hier ist der Walzer, das Orchester Barrero, habe ich lang gesucht. Und es gibt einen Sternwalzer.

0: Das war David Barrero mit seinem Orchester mit dem Sternwalzer. Und wir senden live aus dem Sternbiergarten in Salzburg. Und jetzt darf ich ganz herzlich begrüßen Harald Kratzer, Chef vom Sternbräu Salzburg. Lieber Harry, herzlich willkommen.
1: Hallo Pirni, hallo Edith, servus.
0: Ich kenne ja den Harald schon lange, er ist ein alter Radiokollege von mir, gell? Man kann es ja gar nicht glauben, ich darf ja gar nicht sagen, wie lange das schon her ist. Da haben wir bei einem gemeinsamen Radiosender in Salzburg schon mal gearbeitet, gell?
1: Ja, wir sind beide alt, Pirni, das ist 30 Jahre her, kaum zu glauben, aber es war eine schöne Zeit. Du bist im Radio geblieben, wer nichts wird, wird Wirt, und da bin ich jetzt dort hier im Sternbräu gelandet.
0: Du bist aber ein toller Wirt geworden. Schau, was die Leute für Gaudi haben. Ein gutes Bier gibt es im Sternbräu, gutes Essen gibt es hier und vor allem auch gute Unterhaltung. Heute halt einmal mit der Plattenkiste, aber ihr habt ja öfter was los hier, gell?
1: Ja, der Biergarten bietet sich ja geradezu an für Live-Musik oder so Radiosendungen wie heute. Ihr wisst wahrscheinlich auch, dass wir Fußball hier übertragen. Wir haben die Fußball-Weltmeisterschaft hier übertragen. Da ist immer super Stimmung. Am 12. August ist der Supercup in Salzburg. Den werden wir auch hier übertragen. Also gerne eingeladen. Kommenden Samstag haben wir Live-Musik, Biergarten-Live-Musik. Also es ist immer was los. Und Pini, du weißt ja, das Sternbräu ist ja bekannt für Tanzen und Musik. Der Wolfgang Amadeus Mozart war 1777 hier im Sternbräu nachweislich. Da gibt es einen Briefwechsel und hat getanzt. Also große Tradition im Sternbräu hier.
0: Wahnsinn. Wo ihr heute getanzt habt, liebe Leute, da hat schon der Mozart getanzt. Wahrscheinlich, die Musik wird ein bisschen andere gewesen sein.
1: Ja, aber die Stimmung war damals trotzdem gut, das kann man gut verfolgen und die Leute haben sich amüsiert. Mozart war natürlich ein Frauenfan und ich hoffe, heute gibt es auch viel Damenwahl.
0: Ja, und natürlich fragen wir den Harald Kratzer, den Harry, der hier so toll das Sternbräu leitet, ob er auch einen Musikwunsch an die Plattenkiste hat.
1: Herr Pini, du weißt ja, je älter man wird, umso mehr steht man auf die guten alten Oldies der 60er, 70er Jahre. Ich habe sogar zwei Musikwünsche. Erstens einer der erfolgreichsten Singles aller Zeiten. Das war nicht die Beatles oder die Rolling Stones, sondern das war Yellow Sun of Ecuador aus den 70ern, glaube ich. Und das zweite ist Andy Williams mit Music Watch Girls Go By. Edith Pirni, vielen Dank, dass ihr da seid. Ich hoffe, wir haben noch eine nette, laue Sommernacht. Freut mich, dass ihr alle fleißig hier tanzt und wünsche euch einen schönen Abend.
0: Danke, Harry. Und jetzt spielen wir zuerst Yellow Sun of Ecuador und seine zweite Platte. Er darf sich zwei wünschen, weil er ist ja noch mit viel tollem Personal da. Ja, du hast ja tolle Leute hier in der Schank und so und alle bemühen sich, dass es den Leuten hier gut geht. Danke.
1: Ich habe sogar gesehen, dass sogar Personal schon tanzt. Ja, okay, ausnahmsweise, aber jetzt wieder zurück an die Arbeit.
0: Okay, ja, wir locken halt die Tänzer her. Hier sind jetzt die Classics, Yellow Sun of Ecuador, hier heute beim Plattenkiste-Tanzabend im Sternbräu in Salzburg.

0: Wenn die Leute so fröhlich tanzen im Sternbräu-Biergarten, na, da kommt Freude auf. Schön, dass Sie so schöne Musik wünschen. Hier beim Wunschkonzert der Plattenkiste im Sternbräu-Biergarten. Und jetzt bei mir zu Gast am Wunschmikrofon eine liebe Stammhörerin, die Marion Berner aus Saalfelden. Liebe Marion, herzlich willkommen hier im Sternbräu.
1: Ja, hallo Birni, hallo Edith. Einen schönen Abend. Danke fürs Spielen, dass wir da sein dürfen, da im Gastgarten. Da ist echt wunderschön. Aber halt ein bisschen heiß ist noch.
0: Heiß ist noch? Ja. Was wünscht ihr denn? Wünscht ihr halt was, damit es nicht noch heißer wird, oder?
1: Ja, nur bedingt. Ich hätte mir die Bellamy Brothers gewünscht mit Let Your Love Flow.
0: Genau, lassen wir die Liebe fließen, gell? Ja. Auch wenn es heiß ist, aber das ist cool, sagen halt die Jugend, gell? Cool.
1: Gut. Und grüßen möchte gern da im Gastgarten an Frank Viel, Nebs Gattin, die Faschings sind da, Margit Mumm und alle, die mich kennen im Radio, die was zuhören. Und ich wünsche jedem hier noch einen schönen Abend mit Birnis Plattenkiste.
0: Danke, liebe Marion. Schön, dass aus Saalfelden gekommen seid. Ein ganzer Tisch ist da. Du hast ja einen Fanclub mit auch schon wieder, gell? Wahnsinn. Also, schönen Abend noch und jetzt kommt der Plattenwunsch für die Marion und alle, die sie eben aus Saalfelden mitgenommen hat. Let your love flow, Edith Platte ab.

0: Liebe Leute, jetzt darf ich eine Dame begrüßen. Man glaubt ja gar nicht, wie weit die extra herkommt zum Plattenkiste-Tanzabend. Ich begrüße am Wunschmikrofon der Plattenkiste ganz herzlich Beate. Sie hat nur Beate draufgeschrieben auf dem Zettel. Liebe Beate, herzlich willkommen.
1: Danke.
0: Liebe Beate, woher kommen Sie denn heute extra nach Salzburg?
1: Aus Magdeburg.
0: Aus Magdeburg kommt ihr heute aus Salzburg. Jetzt sagen Sie bloß, Sie sind jetzt hier länger auf Urlaub oder sind Sie nur heute Abend hier?
1: Extra hergekommen.
0: Extra hergekommen aus Magdeburg zur Plattenkiste. Ja, und wie sind Sie hergefahren? Wahrscheinlich mit dem Zug.
1: Mit dem Zug, ja. Sieben Uhr.
0: Und wann fahren Sie wieder zurück heute?
1: Heute Nacht.
0: Heute Nacht fährt sie wieder zurück. Extra zum Plattenkiste-Tanzamt von Magdeburg hergefahren mit dem Zug. Und nach dem Abend fährt sie in der Nacht wieder zurück nach Magdeburg mit dem Zug.
1: Am 25.09. bin ich wieder hier.
0: Man merkt, sie schaut schon auf plattenkiste.radio auf die Termine, gell? Damit sie weiß, wo wir sind. Und wen möchten Sie denn jetzt grüßen?
1: Meine Tochter Nadine, die zu Hause geblieben ist.
0: Die Tochter Nadine ist zu Hause geblieben. Hoffentlich hört sie jetzt zu. Tochter Nadine, ich kann Ihnen nur sagen, Ihrer Mutter geht's gut, sie ist fröhlich hier beim Plattenkiste-Tanzabend in Salzburg. Und was soll man denn jetzt spielen?
1: Fred Froberg, zwei gute Freunde.
0: Fred Froberg, zwei gute Freunde, für die Beate aus Magdeburg extra hergekommen und sie grüßt die daheimgebliebene Tochter Nadine. Und jetzt hören wir ihn, zwei gute Freunde und die Amigos, Fred Froberg, die liebe Beate, noch einen schönen Abend hier.
1: Dankeschön. Zwei.

0: Fred Froberg und die Amigos waren das zwei gute Freunde. Und jetzt darf ich den nächsten Gast bei mir begrüßen. Und es freut mich ganz besonders, dass so viele Gäste heute hier so weit herkommen. Naja, der nächste ist eigentlich im Vergleich zu Magdeburg eh nicht so weit. Aus dem nahen Innviertel aus Hochburgach begrüße ich jetzt ganz herzlich den Markus Bartsch. Lieber Markus Bartsch, herzlich willkommen.
1: Lieber Birni, liebe Edith. Es ist schön, dass ich das erste Mal bei der Plattenkiste dabei sein darf. Und ich wünsche meine zwei Begleiterinnen, die Greil Gerti und die Bogenhuber Rosa. Und meine Schwester, die Hufnagel Deborah. Und von Moosdorf die Frau Zeiss, die kennt sie eher gut. Und eine gute Bekannte von mir, die Jennifer Römer mit ihrer Tochter, der Melina. Und die ganze Belegschaft und meine Chefleute von der Firma Gescheiter Entsorgungs.at in Lambrechtshausen.
0: Schöne Grüße nach Hochburgach, auch von mir, auch zur Deborah, die war bei mir Schülerin, der Schwester. Aber was wünscht ihr denn jetzt, lieber Markus Bartsch?
1: Von Röbleck mit der Anita, schön ist es auf der Welt zu sein.
0: Und uns freut es, wenn ihr das sagt, schön ist es heute bei uns bei der Plattenkiste zu sein. Schön, dass du da bist, lieber Markus Bartsch, und schönen Abend noch, gell?
1: Danke.
0: Edith, Platte ab, schön ist es auf der Welt zu sein.

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0: So, liebe Gäste, jetzt darf ich endlich jemanden begrüßen aus meiner alten Heimatstadt Salzburg. Ich bin ja hier auch aufgewachsen. Ich bin ja hier im Sternbräu als Student schon gesessen, weil da im alten Markt war das Gymnasium. Da bin ich in die Schule gegangen und wir sind während der Pause, so Mittagspausestunden, sind wir oft auch in den Sternbergergarten gegangen. Die Lehrer haben zwar geschimpft, gell?
1: Geht's nicht in den Sterngarten und trinkt ein Bier, seid's noch Jugend?
0: Und jetzt sitze ich als 75-Jähriger wieder da, halb noch da. Aber jetzt ist bei mir eine junge Dame, und zwar die Monika aus Salzburg. Liebe Monika, herzlich willkommen.
2: Danke.
0: Liebe Monika, Sie sind ja 1000 Jahre jünger wie ich.
2: So und, viel sind's nicht.
0: Aber als Salzburger darf ich ja du sagen zu,
2: bitte,
0: zu
2: bitte.
0: Monika. Liebe Monika, was sollten wir denn jetzt spielen? Aber möchte ich irgendwen grüßen über das Museumsradio?
2: Ich möchte gerne wen grüßen, und zwar möchte ich gerne meinen Mann, an Robert, grüßen und unsere Gäste am Tisch, an Helmut und die Gabi, mit denen wir heute im Sterngarten sind. Und wir sind Stammgäste im Sterngarten, das möchte ich auch dazu sagen. Wir kommen sehr oft her. Wir freuen uns an Haider, unseren Abräumer möchte ich auch grüßen, weil der ist eine Perle hier im Sterngarten. Und wünschen da dir mal, lieber Birni, vom Demi Russo, goodbye, my love, goodbye.

0: Es freut mich, dass da auch Gäste von weit her zu mir herkommen. Ich bin auch aus weit her gefahren. Jetzt war ein Berliner hier bei mir. Wahnsinn, nur wegen der Plattenkiste fahren die so weit. Gut, und ein Gruß soll ich da, ein Mail ist gekommen auf wunsch@plattenkiste.radio. Wir hören im Sommergarten bei einem guten Glas Wein euren Plattenkiste-Tanzabend im Sternbräu Salzburg und sind von der tollen Musik begeistert. Danke und liebe Grüße an alle Plattenkistehörer, Monika und Hans. Und zwar haben die aus dem Pinzgau geschrieben. Gut, aber jetzt darf ich ganz herzlich begrüßen Anneliese Hübel, stimmt das?
1: Anneliese Hitzel.
0: Ah, Hitzel heißt das. Hitzel, ja, bei der Hitz kann man ja sich verlesen, gell? Gut, liebe Anneliese, woher kämen Sie denn?
1: Aus Oberhofen am Irsee.
0: Wirst du wahrscheinlich wen grüßen wollen und Musik wünschen?
1: Ja, ich komme aus Oberhofen am Irsee, aus der schönen Gegend. Da habe ich meinen Freund mitgebracht, das ist der Gottfried, den möchte ich mich ganz herzlich begrüßen, weil das ist der allerwichtigste Mensch in meinem Leben geworden. Und natürlich ganz herzlich grüßen möchte ich meine Firmengon und Firmengeld Imsa Anni und Imsa Fritz. Die sind da ganz alte Stammgäste von euch. Das ist meine Firmengon und die hat uns den Geheimtipp gegeben mit Birnis Plattenkiste. Und wir haben uns auch schon angemeldet da bei der Kreuzfahrt im Oktober. Und wir freuen uns schon irrsinnig drauf, was ihr da uns anbietet. Also wir sind einfach happy mit euch und haben uns gesagt, wir fahren heute mit dem Zug rein und schauen uns das einmal an.
0: Aber jetzt, liebe Anneliese, du hast den Freund ist der aus der schönen Gegend?
1: Der ist aus der Gegend.
0: Okay, sehr gut, sehr gut. Und was soll man euch jetzt spielen?
1: Von Appa, Supertruppa.
0: Ihr seid auch Supertruppe, Supertruppa, Edith, Platte ab.

0: Super Truppe, ihr seid eine super Truppe im Sternbräu-Biergarten. Wunderbar, wie ihr tanzt. Aber bei mir ist jetzt herzlich willkommen der Michi aus Bischofshofen, lieber Michi. Servus.
1: Ja, grüß euch. Vom Beckenbauer, gute Freunde kann niemand trennen. Weil das war eine Fußballlegende.
0: Eine Fußballlegende?

0: So, liebe Gäste, die nächste junge Dame ist bei mir und es freut mich immer, dass wir auch so ein junges Publikum haben. Und zwar ist das die Gloria aus St. Wie heißt das?
1: Aus St. Dirn. St. Dirn nennen wir St. Georgen im Pinzgau.
0: St. Georgen im Pinzgau. Man, da muss ich in Heimatkunde in der Volksschule, wie wir im Pinzgau dran genommen haben, auch nicht aufgepasst haben, dass das St. Dirn heißt. Das St. Georgen, ja, in Pinzgau. Jetzt weiß ich es. Danke für den Nachhilfeunterricht, liebe
1: Gloria.
0: Man
1: lernt nie aus.
0: Man lernt wirklich nie aus.
1: Und wir haben auch den Wächter des Pinzgaus, muss man jetzt einmal ganz kurz sagen. Das ist in der Kirche. Die ist da auf so einem Hügel oben und das ist der Wächter des Pinzgaus, wird der genannt.
0: Der Wächter des Pinzgaus.
1: Genau.
0: Da kommen nur brave Leute vorbei. Ich bin da schon oft vorbeigefahren.
1: Ja, mein Heiligenschein, der ist, glaube ich, kaum zu übersehen.
0: Wirklich? Na, drum ist so schön heute da und ist nicht finster. Na, danke, liebe Gloria. Wen möchtest du denn jetzt grüßen? Wahrscheinlich wer in St. Dirn, oder?
1: Ganz genau. Und zwar da ich gern grüßen an Tobi und an Hellboy. Die sind nämlich rege Hörer von der Birnisk-Plattenkiste. Und drum da ich die gern grüßen und da mir wünschen für sie den Badewannentango, wenn die es gern.
0: Ja, klar geht das. Ein Badewannentango für den Tobi und Hellboy. Wahnsinn. Wie kommen denn die auf die alte Platten? Das ist ja so Ende der 50er Jahre.
1: Ja, die sind da recht urig unterwegs tatsächlich. Die sind ganz bekannt dafür bei uns, dass die genauso eine Muse losen und da einen Spaß dabei haben.
0: Okay, viel Spaß dann mit Badewannentango, lieber Tobi und Hellboy. Und danke der Gloria und dass heute bei uns da im Sternbräu Biergarten in Salzburg waren und selber angekündigt haben. Vielen Dank, liebe Gloria.
1: Dankeschön.

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1: So, das war jetzt der Badewanne-Tango, den wir da in den Pinzgau geschickt haben. Wahnsinn, wo überall die alten Platten wieder nachgefragt werden. Aber jetzt, meine Damen und Herren, jetzt darf ich wieder jemanden netten hier begrüßen am Wunschmikrofon der Plattenkiste hier im Sternbräu Biergarten. Herzlich willkommen, liebe Edith Fingernagel.
2: Ja, hallo. Erstens einmal möchte ich alle, unsere große Plattenkiste-Familie auf der ganzen Welt, grüßen heute. Die hören ja bis Hawaii zu, was ich so mitkriege manchmal. Und zweitens möchte ich euch die netten Paare, die so großartig tanzen, jeden Alter auch gratulieren, dass ihr so toll tanzt. Es ist eine Freude, das zu sehen. Und dann möchte ich euch sagen, ich bin gestern aus dem Weinviertel gekommen, um meine Gniegler Freunde zu treffen. Und natürlich, der Grund war der Birni. Und vor 2 Jahren war ich das erste Mal, ich höre schon seit 20 Jahren Plattenkiste, und vor 2 Jahren war ich das erste Mal am Tanzschiff. Und da habe ich meine Wiener mitgenommen, mein Plaudern aus Wien, und habe die Gniegler grüßen lassen. Jetzt bin ich in der Gniegel und lasse die Wiener Plaudern grüßen. Und zwar den Thomas Buffler und die Beate Haubner und den Martin Thelen aus Retz, die mit mir am 4. September aufs Tanzschiff fahren. Und die anderen, die kennen mich eh, die lasse ich auch grüßen, die Heidi Wimmer und ja und so weiter und so fort. Jetzt habe ich gesagt, nachdem ich in Griechenland gelebt habe und für meine guten Freunde immer griechisch koche und wir immer griechische Musik auflegen und vor kurzem in Wien ein sehr guter junger Freund verstorben ist, mit dem ich immer griechische Musik gespielt und tanzt habe, möchte ich für einen Christian Dallinger und für alle meine Freunde einen Sirtaki wünschen, wenn es geht, von Mikis Theodorakis.
1: Alle Sirtaki-Tänzer bitte bereit machen. Die Edith Fingernagel hat sich einen Sirtaki gewünscht. Liebe Edith, herzlichen Dank und weiterhin viel Spaß auch bei uns da. Gell? Danke dir. Edith, hast du einen richtigen Sirtaki?
3: Den Originalen habe ich da vom Mikis Theodorakis Sorbas Dance.

0: Edith hat den nächsten Wunschzettel.
1: Ja, und zwar für die Karin, die jetzt in Salzburg wohnt, aber aus Kronstadt stammt in Rumänien. Eine wunderschöne Stadt, ich war schon zweimal dort. Und sie hat sich gewünscht, Roy Black, wo er singt, es kommt auf die Stunde oder Sekunde an oder so ähnlich. Ich vermute, das ist das Lied, das da heißt, dein schönstes Geschenk. Hier ist der Roy Black. Ja.

liebe Freunde der Plattenkiste-Musik und die gerne Tanzmusik auf Bestellung haben möchten für einen schönen Abend, es gibt einen am Marktplatz in Abdenau. Ein Plattenkiste-Tanzabend am Marktplatz in Abdenau am Mittwoch, den 2. 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Ja, liebe Hörer und Hörerinnen, Sie haben es gerade gehört. Der nächste Plattenkiste-Tanzabend ist in Abdenau am 2. September. Und in der vergangenen Stunde hörten Sie eine Aufzeichnung vom Plattenkiste-Tanzabend im Sternbräu. Der war am 29. Juli. Und natürlich war das nur eine Stunde gedauert, hat der Abend 4 Stunden. Aber wir nehmen immer in der Wiederholung alle noch einmal dran, die sich vor das Wunschmikrofon getraut haben. Also die haben wir gerne wiederholt. Und vielleicht sind Sie beim nächsten Mal bei einem Plattenkiste-Tanzabend dabei. Alle Termine sehen Sie auch immer auf www.plattenkiste.radio unter Termine. So, jetzt haben wir eine kleine Instrumentalmusikpause und dann geht's weiter mit einer kleinen Aufzeichnung mit 2 Wünschen von unserem Plattenkiste-Abend in Schlierbach. Und dann kommen Ihre Wünsche von heute dran, die Sie uns noch mailen können unter wunsch@plattenkiste.radio. Bis gleich.

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1: Und Sie hören die dritte Stunde, unsere Wunschstunde, liebe Hörer und Hörerinnen, wo immer Sie uns zuhören. Herzlich willkommen bei der Plattenkiste, wie immer am Sonntagabend. Heute bei der 1263. Sendung am Mikrofon für Sie, Reinhard Birni Birnbacher, jetzt live. Und Edith Schiller ist noch im Hintergrund. Ja, und wir starten auch noch mit einer Aufzeichnung, die ist aber nur kurz. Es haben sich in Schlierbach hier nur zwei Leute zu uns vor das Wunschmikrofon getraut, obwohl es ein toller Tanzabend war im Panorama-Café in Schlierbach. Und er hat ja bis fast Mitternacht gedauert, aber zwei Leute haben sich vor das Wunschmikrofon getraut und das hören wir jetzt. Und dann geht's weiter mit Ihren aktuellen Musikwünschen. Wir schalten kurz zurück nach Schlierbach vom 31. Juli. Wir spielen alle Tänze wie üblich in der Plattenkiste. Und jetzt sind wir schon neugierig, was unsere erste Dame da wünscht. Und zwar begrüße ich die Silvia aus Bad Hall. Liebe Silvia, herzlich willkommen.
2: Ja, danke schön. Wir sind gerne da. Ich habe leider schon zwei Leiberl durchgeschwitzt. Es ist heiß. Und leider sind ein paar Freunde nicht gekommen. Ich glaube, die haben ein Zorres im Garten mit irgendwas. Pero bienvenidos a Romana y Geraldo, que bien que están aquí. Ellos bailan tango argentino, les gusta bailar tango argentino. Así nos vamos a ver después. Gracias por venir. So, danke vielmals. Wenn ich mal anfange, dann höre ich nicht
1: gerne
2: auf.
1: Gerne geschehen, ich habe nur Spanisch verstanden, aber das war sicher gut, nicht? Okay, was darf es denn jetzt sein, liebe Silvia?
2: Also bitte Yellow Bird von den Mills Brothers. Das ist ein bisschen langsam. Da kann man sich ausruhen.
1: Gut.
2: Und viel hier Spaß sind jetzt noch. Danke vielmals.
1: Gerne geschehen, Song. Liebe Silvia.
2: Bye-bye.
1: Bye-bye. Und hier sind die Mills Brothers mit Yellow Bird. Also schauen wir, was ihr da dazu tanzt, wann wer von einem gelben Vogel singt.

0: Begrüße Manfred Bartak, herzlich willkommen.
1: Ja, hallo.
0: Woher kommt denn das?
1: Na, heute kommen wir aus Bad Hall. Dann fahren wir nach Neukirchen, am Großvenediger.
0: Also nach Neukirchen, nach Großvenediger. Aber jetzt seid in der Nähe von Bad Hall da. Wen möchte denn jetzt grüßen? Was soll man denn spielen?
1: Sagen wir zuerst einmal Memories vom Orchester Earl Bostic.
0: Also die Memories mit dem Orchester Earl Bostic, ja, spielen wir dann gleich.
1: Ja, und ja, den Johann Anlanger zum Beispiel, den habe ich schon länger nicht gesehen, aber gehört wenigstens. Den Andi Dendl mit seiner Familie. Das Ehepaar Kretschig aus Altensteig haben wir überraschenderweise in Strobl gehört. Die kennen wir auch, also grüßen wir sie auch. Und ja, speziell möchte ich auch die Frau Garnitzer vom Gasthof Heinz in Bad Hall grüßen, weil die kann heute erstmalig über Livest zuhören.
0: Übers Livest-Kabel auf Kanal 871 sind wir in ganz Oberösterreich zu hören. Gut, und was tanzen da jetzt zu Memories mit dem Orchester Earl Bostic?
1: Das ist ein angenehmer Boogie.
0: Ein angenehmer Boogie, hat er gesagt, instrumental.
1: Gut, dann passend zur Temperatur.
0: Passend zur Temperatur. Heute ist sehr heiß, aber trotzdem tanzen Sie ganz heiße Tänze, aber eben auch coole Tänze, gell?
1: Ja, ich hoffe, dass er cool ist. Genau.
0: Ich hoffe, dass der jetzt cool wird. Okay, danke Manfred Bartak und alle Gäste hier. Viel Spaß jetzt mit Earl Bostic und Memories.

0: Das Orchester Earl Bostwich war das mit Memories. Das war ein kurzer Ausschnitt vom Plattenkiste Tanzabend im Panorama Café in Schlierbach. Da sind wir heuer übrigens noch einmal. So, und weil das nur sehr kurz war, weil sich da nur zwei vor das Mikrofon getraut haben, haben wir dafür jetzt in dieser Stunde noch mehr Zeit für Ihre Plattenwünsche. Ich habe momentan drei da liegen, aber es haben noch mehr Platz. Schreiben Sie Ihren Wunsch an wunsch@plattenkiste.radio für jetzt sofort in dieser Stunde. wunsch@plattenkiste.radio. Und da habe ich ein altes Mail, was letztes Mal nicht mehr dran gekommen ist. Da kommt jetzt ein gefährliches Lied. Da geht es um einen Banküberfall. Uiuiui. Und zwar lese ich jetzt mal das alte Mail vor, das wir letztes Mal nicht mehr spielen konnten aus Zeitmangel. Da steht, lieber Pirne, liebe Edith, geht sich der Banküberfall noch aus. Mit vielen lieben Grüßen an Anton, Benno und Kuno mit ihren Eltern, Martin und Issi aus Frankfurt am Main. Liebe Grüße, Oma Rita und Opa Werner Schmidt aus dem Chiemgau. Das hätte man letzten Sonntag schon sagen sollen, aber da war die Sendung schon aus. Und dann haben sie jetzt noch einmal geschrieben, und das ist für mich so interessant. Wir treffen uns heute Abend mit einer Freundin aus München im Biergarten beim alten Wirt in Seon. Und Sohnemann Martin mit Frauen Anton, Benno und Kuna sind im Auto unterwegs zurück nach Frankfurt, wo morgen die Schule beginnt. Wir hatten so viel Spaß in Strobel. Das Wochenende am Wolfgangsee extra zur Plattenkiste mit Edith und Pirni war ein Geschenk zum Geburtstag vom Burm Martin an seine Mama Rita mit der ganzen Family. Richtig schön war's. Einen schönen Sonntag mit sonnigen Grüßen aus dem Chiemgau ins schöne Salzkammergut. Ihre Rita Schmidt. Danke, liebe Rita Schmidt. Und jetzt weiß ich, dass Sie bei unserer Plattenkiste Tanzabend in Strobel mit dabei waren. Und es freut mich, dass das ein schönes Wochenende war. Und jetzt wird's aber, wie gesagt, gefährlich mit dem Wunsch. Jetzt geht's zum Banküberfall. Und ich hoffe, alle hören jetzt zu, die da genannt worden sind. Hier ist die EAV, die erste allgemeine Verunsicherung.
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Die EAV aus der Steiermark war das mit dem Banküberfall. Hoffentlich hat der Banküberfall die Heimreisenden nach Frankfurt beim Hören im Autoradio jetzt nicht von der Fahrbahn abgebracht. So, und jetzt klicke ich einfach das nächste Mail an, wunsch@plattenkiste.radio, und da steht von der Gabi, Gabriele. Hallo, liebes Plattenkiste-Radio, steht da, hier ist wieder die Gabi aus Vilshofen. Ich hätte einen Wunsch für heute, und zwar wieder die Mireille Mathieu mit dem tollen Lied Folie, Folie, Follement Heureux. Bin gespannt, ob ihr es möglich machen könnt. Viele liebe Grüße aus Vilshofen und einen erholsamen Urlaub. Ja, spielen wir jetzt gerne für die Gabi in Vilshofen, die Mireille Mathieu.

Mireille Mathieu war das. Ich hoffe, die Wunschplatte ist gut bei der Gabi in Vilshofen angekommen. Dann kommt Zeiger Hans dran, das ist St. Johann. Und zwar, da ist ja zu Hause Marianne Kinz und die schreibt, heute wünsche ich mir von der Plattenkiste das Lied von Anita Hegerland, Cowboy Susi. Besten Dank für die Musikwünsche, die ihr immer erfüllt. Machen wir gerne. Und Anita Hegerland hat es zusammen mit Roy Black aufgenommen im Jahr 1972, die Cowboy Susi.

Das war die Anita Hegeland, den Roy Black haben wir hier gar nicht so gehört. Das war im Jahr 1972, sie mit dem Cowboy Susi. Dann haben wir einen Anruf bekommen aus Pocking, Florian Riedl. Und die Edith hat mir da aufgeschrieben, der Florian Riedl wünscht sich die Love Generation. Ja, wir verreisen. Passt ja auch gut zum Ferienbeginn in Bayern. Love Generation, wir verreisen. Schöne Grüße nach Pocking.

Love Generation aus München waren das mit Wir verreisen. Ja, und wir erfüllen jetzt Wünsche direkt aus dem E-Mail. Und da lese ich, hallo, könntet ihr bitte von Bill Ramsey Wumba Tumba Schokoladeneishockey verspielen? Danke. Von wem das ist, weiß ich nicht. Absender ist eine Mailadresse Weiball1. Aber jedenfalls, das mögen alle gerne jetzt bei der Hitze, denn ein Schokoladeneis, das wäre doch was. Also, danke für den Wunsch.

0: Schokoladeneisverkäufer.
1: Ich kaufe mir das Schokoladeneis lieber bei unserem eigenen Eisverkäufer. Das war aber jetzt kurz ein Schokoladeneis für alle. Und jetzt hat Edith schon den nächsten telefonischen Anruf und eine Platte hereingebracht ins Studio. Hallo Edith, was haben wir denn jetzt?
2: Ja, ich habe telefoniert mit Oberbayern, mit der Anneliese aus Ampfing und sie wünscht sich Quando, Quando, Quando und sie hat gefragt, wer das denn singt. Ja, liebe Anneliese, wir haben schon am Telefon gesprochen, das haben ganz, ganz viele gesungen. Die bekannte deutsche Version ist mit Katharina Valente, aber wir spielen jetzt für sie die Originalversion in Italienisch. Toni Renis hat dieses Lied komponiert und auch selbst gesungen.

0: Quando, quando, die Originalversion mit dem Komponisten selber, gesungen hat Toni Rennis. Und Edith war fleißig beim Telefonieren und hat schon den nächsten Wunsch. Edith, bitte.
1: Ja, ich habe auch mit Niederösterreich telefoniert, Stammhörerin Frau Maria. Sie hätte sich den Frank Farian gewünscht, den wir jetzt auch gefunden haben. Da gibt's ein Lied vom Tommy. Ich hoffe, dass das Lied ist, was Sie gemeint haben, liebe Frau Maria. Sie grüßt damit den Johann Anlanger in Niederösterreich und die große Hörerfamilie der Plattenkiste.
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0: Spring über deinen Schatten, Tommy, hat Frank Farian gesungen. Alles Wunschplatten heute in dieser Stunde. Und Edith hat fleißig telefoniert und hat schon die nächste Wunschplatte da.
1: Ja, ich habe auch mit Herrn Koller telefoniert, ebenfalls aus dem Bayernland. Er hat sich gewünscht, das Lied von Muddy Muddy River. Zur Erklärung vielleicht noch, Mud heißt ja Schlamm, Dreck, Schmutz. Also da singen die Shackleford von einem Fluss, der viel Schlamm mit sich führt, der einfach dreckig ist.

Der Mari River haben wir auch nach Bayern geschickt. Der Shackleford waren das. Und der nächste Wunsch geht jetzt nach Hamburg. Was man bei Reisen nicht alles entdeckt. Bei Reisen kann man auch einen Radiosender entdecken. Da haben wir ein nettes Mail von Dr. Paul Dahms. Da steht, lieber Herr Pirnbacher, zufällig habe ich das Museumsradio bei einem Salzburg-Aufenthalt entdeckt. Seitdem bin ich Stammhörer. Ich wünsche mir Kurt Henkels, die Nacht ist voller Zärtlichkeit. Herzliche Grüße aus Hamburg, Dr. Paul Dahms. Ja, lieber Herr Dr. Dahms, ich habe die Nacht ist voller Zärtlichkeit mit mehreren Sängern, aber mit Kurt Henkels habe ich es momentan nicht hier im Sendestudio. Daher kann ich Ihnen heute mal eine Version mit Horst Winter spielen. Und ich werde natürlich eine Version mit Kurt Henkels, da meinen Sie wahrscheinlich ja den Orchesterleiter Kurt Henkels. Und werden wir das nächste Mal sicher auch in diesem Studio haben, die Platte. Aber jetzt, die Nacht ist voller Zärtlichkeit mit Horst Winter für Herrn Dr. Paul Dahms. Und schöne Grüße zu unseren Hörern nach Hamburg.

0: Die Nacht ist voller Zärtlichkeit und das war eine Version von Radio Bremen und der Sänger war eben Horst Winter. Und Edith, hast du inzwischen nachgeschaut? Gibt es auch mit Kurt Henkels eine Nacht voller Zärtlichkeit?
1: Ja, ich glaube, ich bin fündig geworden und weiß, was Herr Dr. Dahms da hören möchte. Und zwar gibt es da eine Schellack mit dem Rundfunk-Tanzorchester Leipzig, Dirigent Kurt Henkels und dem Solosänger Fred Weyrich. Ich denke, das ist die Platte, die da gewünscht worden wäre. Aber natürlich bis zum kommenden Samstag, da ist ja bei uns Feiertag, da haben wir zwischen 17 und 20 Uhr wieder Wunschsendung und da können wir diese Platte mit Fred Weyrich und Kurt Henkels auch spielen.
0: Also 3 Stunden Plattenkiste Wunschkonzert kommender Samstag, sagen wir deutlich durch. Ich weiß nicht, ob in ganz Deutschland da überall Feiertag ist am 15. August. Jedenfalls Bayern, Baden-Württemberg, Österreich ist Feiertag. Gut. Und jetzt geht's bei uns wieder weiter und Edith, du schaust halt noch, ob noch wer anruft, gell?
1: Ja.
0: Und was habe ich da? Ein Mail. Margit Mumm schreibt da, lieber Reinhard, liebe Edith, bitte spielt mir Yellow Sun of Ecuador von Walter Oberbrandacher. Mit lieben Grüßen an euch, an Karl und Dagmar Fasching, an Marion Berner und alle anderen Plattenkiste-Fans, die ich kenne. Freue mich schon auf das Wolfgangsee-Tanzschiff am 4. September. Schreibt uns Margit Mumm und hier ist für Sie der Walter Oberbrandacher.

0: Die Version mit Walter Oberbrandacher war das Yellow Sun of Ecuador. Die Margit aus Altmünster schreibt uns da: Liebes Plattenkiste-Team, heute wünsche ich mir wieder mal etwas, und zwar Gilbert Bécaud mit Nathalie. Ich danke euch für eine wunderbare Sendung. Margit aus Altmünster. Und ich sehe jetzt sind schon wieder mehr Wünsche da, als wir Zeit haben. Immer wenn wir sagen, wir haben noch Zeit für Wünsche, kommen mehr Wünsche, als wir dann Zeit haben. Aber wir heben alle Wünsche, die heute nicht mehr drankommen, für kommenden Samstag für die lange Wunschsendung auf.
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Gilbert Bécaud war das mit Nathalie. Leider geht sich die Sendezeit für einen weiteren Wunsch heute nicht mehr aus. Wir müssen ja unbedingt noch auf den nächsten Plattenkiste Tanzamt hinweisen. Der dauert ja nur 50 Sekunden.

Liebe Freunde der Plattenkiste Musik und die gerne Tanzmusik auf Bestellung haben möchten für einen schönen Abend. Es gibt einen am Marktplatz in Abdenau. Ein Plattenkiste-Tanzabend am Marktplatz in Abdenau am Mittwoch, den 2. September von 19 Uhr bis 23 Uhr. Plattenkiste-Tanzabend am Marktplatz in Abdenau, Mittwoch, 2. September. Bei Schlechtwetter im Pfarrsaal. Wir freuen uns, wenn wir uns in Abdenau wiedersehen. Ja, und Edith und ich haben uns sehr gefreut, dass noch so viele Wünsche angekommen sind. Und es tut uns leid, dass wir jetzt etliche nicht mehr erfüllen konnten, weil die Sendezeit schon um ist. Aber wir heben die Wünsche, die E-Mails und die Anrufe, die noch gekommen sind, alle auf. Die kommen dann sicher dran dafür am kommenden Samstag in der langen Wunschsendung der Plattenkiste 17 bis 20 Uhr. Schönen Abend noch, Servus und auf Wiederhören, sagen Reinhard Pirne-Birnbacher und Edith Schiller aus dem Plattenkiste-Studio Ihres Radios. Schönen Abend.

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1: Ich bin Moritz Einzel. Linken-Chef Pantisano schließt nicht aus, in Sachsen-Anhalt einen CDU-Ministerpräsidenten zu unterstützen. Im ZDF hat Pantisano gesagt, die Linke habe in den vergangenen Jahren gezeigt, dass sie Verantwortung für dieses Land übernehme. Das gelte vor allem, wenn es darum gehe, eine AfD-Regierung zu verhindern. In Sachsen-Anhalt ist am 6. September Landtagswahl. Umfragen zufolge könnte die AfD mehr als 40% der Stimmen erreichen. Israel hat den Fahrplan des Gaza-Friedensrats zurückgewiesen. Ministerpräsident Netanyahu sagte, die Armee werde nicht aus dem Gazastreifen abziehen, bis die Hamas komplett entwaffnet sei. Der Fahrplan des Friedensrats sieht vor, dass die Hamas ihre Waffen unter internationaler Aufsicht abgibt und Israel anschließend abrückt. Die Waffen sollen aber unter palästinensischer Kontrolle bleiben. Arbeitgeberpräsident Dulger macht Druck bezüglich einer Reform des Arbeitszeitgesetzes. Er sagte, die Spielräume der europäischen Arbeitszeitrichtlinie würden fast überall genutzt, nur nicht in Deutschland. Die EU sieht eine wöchentliche Höchstarbeitszeit von 48 Stunden vor. In Würzburg hat ein 25-jähriger Passant einen Rettungseinsatz und eine Reanimation live auf Social Media gestreamt. Er filmte einen 43-Jährigen, der aus dem Main gerettet wurde, nachdem er alkoholisiert in den Fluss gefallen war. Die Polizei ermittelt wegen Verletzung des höchstpersönlichen Lebensbereichs durch Bildaufnahmen. Super Einstand für die Fußballer des 1. FC Nürnberg in die neue Saison der 2. Liga. Der Club hat Dynamo Dresden 3:0 besiegt durch einen Dreierpack von Shootingstar Mohamed Soma. Nürnbergs Trainer Miroslav Klose.
2: Und da möchte ich heute ein Riesenkompliment machen an mein ganzes Trainerteam, an die Spieler. So kann man in die Runde starten und es ist im Fußball üblich, dass man das jede Woche bestätigen muss.
1: Außerdem spielten St. Pauli Fürth 1:1 und Cottbus Hannover 3:1. Und die niederländische Radsportlerin Demi Vollering hat die Tour de France der Frauen gewonnen. Auf der finalen Etappe in Nizza war sie die Beste und sicherte sich knapp den Gesamtsieg. Julia Niedermeyer aus Rosenheim wurde Gesamtvierte und holte sich das weiße Trikot als beste Nachwuchsfahrerin.
0: Das Wetter.
1: Am Abend und zu Beginn der Nacht ziehen mit starken bis stürmischen Böen ein paar Schauer und Gewitter durch. Im weiteren Verlauf der Nacht klart der Himmel auf. Die Tiefstwerte liegen bei 20 bis 14 Grad. Morgen scheint zunächst die Sonne. Am Nachmittag erwarten uns von Westen her teilweise kräftige Schauer und Gewitter mit der Gefahr von Sturmböen, sintflutartigem Regen und Hagel. Die Höchstwerte erreichen zuvor 29 bis 35 Grad.
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2: Ich bin Moritz Einzel. Mit einer Aussage über angeblich faschistische Politik der CDU hatte Linken-Chef Pantisano bei den Christdemokraten für große Empörung gesorgt. Jetzt kann er sich vorstellen, dass die Linke in Sachsen-Anhalt einen CDU-Ministerpräsidenten unterstützt. Pantisano im ZDF.
3: Das ist nicht eine Aussage von mir, die dazu führt, ob man dann verhindert, dass die AfD an die Macht kommt oder nicht. Das wäre sehr vermessen und sehr kleinlich. Ich finde, da sind wir alles erwachsene Menschen, die die Verantwortung wahrnehmen müssten für dieses Land. Es geht darum, zu verhindern, dass eine rechtsextreme Partei an die Macht kommt.
2: In Sachsen-Anhalt wird am 6. September ein neuer Landtag gewählt. Die AfD könnte laut Umfragen mehr als 40% der Stimmen erreichen. Der neue Verkehrsminister Bilger erhöht den Druck auf die Führungsebene der Deutschen Bahn. Als Reaktion auf die anhaltende Krise bei der Pünktlichkeit hat er in der Bild am Sonntag Konsequenzen angekündigt. Es werde sich konkret auf die Bonuszahlungen von Bahnmanagern auswirken, wenn die Ziele, die der Bund vorgebe, nicht eingehalten würden, so Bilger. Außerplanmäßiges Ende einer Zugfahrt in Oberbayern. Ein Regionalzug mit bis zu 500 Passagieren ist bei Pfaffenhofen an der Ilm evakuiert worden. Der Grund? Der Zugführer hatte Rauch- und Brandgeruch festgestellt, und zwar im Maschinenraum der Lok. Laut Bundespolizei hatte es einen technischen Defekt gegeben. Kritik vom Bund der Steuerzahler an der geplanten Steuerreform. Präsident Holznagel hat der Augsburger Allgemeinen gesagt, der Entwurf von Finanzminister Klingbeil lese sich leider wie eine Giftliste. Der Bund der Steuerzahler findet es vor allem nicht richtig, dass es derzeit keine Pläne gibt, die kalte Progression auszugleichen. Bei der Tour de France der Frauen hat die niederländische Radsportlerin Demi Vollering den Gesamtsieg geholt. Julia Niedermeyer aus Rosenheim wurde Vierte und gewann das weiße Trikot als beste Nachwuchsfahrerin. In der zweiten Fußball-Bundesliga hat Nürnberg sein Saisonauftaktspiel gegen Dresden 3:0 gewonnen. Clubtrainer Miroslav Klose.
4: Und im Ballbesitz haben wir vieles richtig gut gemacht. Ja. Kurze Abstände, viel Bewegung. Jeder hat den Ball gefordert. Wir wussten, was wir machen wollen mit Ball. Gute Lösung gefunden auch.
2: Außerdem spielten St. Pauli Fürth 1:1 und Cottbus gegen Hannover 3:1.
1: Das Wetter.
2: Mit starken bis stürmischen Böen ziehen ein paar Schauer und Gewitter durch Bayern. Im weiteren Verlauf der Nacht klart der Himmel auf. Die Tiefstwerte liegen bei 20 bis 14 Grad. Morgen scheint zunächst die Sonne. Am Nachmittag erwarten uns von Westen her teilweise kräftige Schauer und Gewitter mit der Gefahr von Sturmböen, sintflutartigem Regen und Hagel. Die Höchstwerte erreichen zuvor 29 bis 35 Grad.
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1: Ich bin Hendrik Daum. Linken-Chef Pantisano schließt nicht aus, in Sachsen-Anhalt einen CDU-Ministerpräsidenten zu unterstützen. Das hat Pantisano im ZDF-Sommerinterview gesagt.
2: Wir haben in den letzten Jahren als Linke gezeigt, dass wir Verantwortung für dieses Land übernehmen. Also ja. Vor allem dann, wenn es darum geht, die AfD zu verhindern, an die Macht zu kommen.
1: In Sachsen-Anhalt ist am 6. September Landtagswahl. Umfragen zufolge könnte die AfD mehr als 40% der Stimmen erreichen. Der Bund der Steuerzahler hat den Entwurf von Bundesfinanzminister Klingbeil für die geplante Steuerreform scharf kritisiert. Präsident Holznagel sagte der Augsburger Allgemeinen, statt Entlastungen seien in der Mehrzahl Belastungen enthalten. Kritisch sieht der Bund der Steuerzahler vor allem, dass derzeit kein Ausgleich für die sogenannte kalte Progression geplant ist. Die beiden EU-Partner Italien und Spanien kontrollieren jetzt wieder gegenseitig ihre Grenzen. Auf Anweisung der linken Regierung in Madrid schauen auch die spanischen Behörden darauf, wer aus Italien ins Land kommt. Italiens Rechtsregierung geht schon seit Beginn des Monats so vor. Auslöser war die Migrationskrise in der spanischen Exklave Ceuta. Trauer um einen der erfolgreichsten deutschen Bierbrauer. Der langjährige Geschäftsführer von Erdinger Weißbräu, Werner Brombach, ist gestorben. Moritz Einzel erinnert.
3: Brombach sei im Alter von 86 Jahren nach kurzer schwerer Krankheit gestorben, teilte das Brauhaus in Erding mit. Er hatte sein Unternehmen im vergangenen Jahr in den Besitz einer Familienstiftung überführt. 1965 war Brombach in das Familiengeschäft eingestiegen und leistete einen erheblichen Beitrag dazu, dass Weißbier auch außerhalb Bayerns immer bekannter und beliebter wurde. Dabei bestand er darauf, ausschließlich in Erding zu brauen.
1: Die niederländische Radsportlerin Demi Vollering ist die Siegerin der Tour de France der Frauen. Sie hat die Schlussetappe in Nizza gewonnen. Am Schluss hatte sie einen Gesamtvorsprung von mehr als einer Minute gegenüber der zweitplatzierten Kasia Niewiadoma aus Polen. Die deutsche Hoffnungsträgerin Julia Niedermeier wurde Gesamtvierte und gewann das weiße Trikot als beste Nachwuchsfahrerin.
0: Das Wetter.
1: In der Nacht ziehen zunächst ein paar Schauer und Gewitter durch den Freistaat. Im weiteren Verlauf klart der Himmel dann aber auf. Die Temperaturen gehen bis in der Früh runter auf 20 bis 14 Grad. Morgen zum Wochenstart, da scheint zunächst die Sonne. Am Nachmittag erwarten uns dann aber von Westen her teilweise kräftige Schauer und Gewitter. Auch mit der Gefahr von Sturmböen, sintflutartigem Regen und Hagel. Zuvor erreichen die Höchstwerte 29 bis 35 Grad.
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2: Ich bin Hendrik Daum. 8 Stunden am Tag. Diese Grenze im Arbeitszeitgesetz will die schwarz-rote Koalition schon länger flexibler machen. Arbeitgeberpräsident Dulger drückt jetzt aufs Tempo und fordert, Deutschland solle stärker auf eine wöchentliche Höchstarbeitszeit setzen. Mehr von Tanja Wagner.
3: Dulger findet, die heutigen Regeln passen nicht mehr zum Arbeitsalltag. Mal länger arbeiten, dafür an einem anderen Tag früher Schluss, dafür soll es mehr Spielraum geben. Die EU erlaubt bis zu 48 Stunden pro Woche. In Deutschland gilt dagegen grundsätzlich der 8-Stunden-Tag. Mit Ausnahmen sind bis zu 10 Stunden möglich. Bundeskanzler Merz erwartete im Herbst einen Gesetzentwurf von Arbeitsministerin Baas. Die Gewerkschaften warnen allerdings davor, den 8-Stunden-Tag damit faktisch abzuschaffen.
2: Als Konsequenz aus dem Drohnenanschlagsversuch am Flughafen Leipzig-Halle will Bundesinnenminister Dobrindt die Abwehrkapazitäten jetzt ausbauen. So soll die Zahl der Mitarbeiter im gemeinsamen Drohnenabwehrzentrum von Bund und Ländern verdoppelt werden auf 300, das berichtet die Bild. Außerdem soll das Netz der operativen Stützpunkte von 4 auf 8 Standorte erhöht werden. Der neue Bundesverkehrsminister Bilger will erreichen, dass die Deutsche Bahn deutlich häufiger pünktlich ist. Er will Bonuszahlungen für die Vorstände in Zukunft an Pünktlichkeitsziele koppeln, wie er der Bild-Zeitung sagte. Das heißt, wenn die Ziele nicht erreicht werden, dann gibt's auch weniger Geld für die Chefs. Trauer um einen der erfolgreichsten deutschen Bierbrauer. Werner Brombach, der langjährige Inhaber und Geschäftsführer der Erdinger Weißbräu, ist im Alter von 86 Jahren gestorben. Brombach war in den 60er Jahren in das Familiengeschäft eingestiegen und leistete einen erheblichen Beitrag dazu, Weißbier auch außerhalb Bayerns bekannt zu machen und zu vermarkten. Außerdem pochte er darauf, das Bier nur an einem Standort zu brauen. Bis heute passiert das ausschließlich in Erding. Von hier aus wird das Bier inzwischen in mehr als 100 Länder exportiert. Die deutschen Handballjunioren sind Europameister. Die Auswahl von Bundestrainer Wuttke deklassierte im U18-Finale Slowenien mit 36-27. Zum deutschen Goldteam gehört unter anderem Elvis Kretschmar, Sohn von Handball-Ikone Stefan Kretschmar.
1: Das Wetter.
2: In der Nacht ziehen zunächst ein paar Schauer und Gewitter durch den Freistaat. Im weiteren Verlauf klart der Himmel dann aber auf. Die Temperaturen gehen bis in der Früh runter auf 20 bis 14 Grad. Morgen zum Wochenstart, da scheint zunächst die Sonne. Am Nachmittag erwarten uns dann aber von Westen her teilweise kräftige Schauer und Gewitter. Auch mit der Gefahr von Sturmböen, sintflutartigem Regen und Hagel. Zuvor erreichen die Höchstwerte 29 bis 35 Grad.
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1: Ich bin Hendrik Daum. Der neue Bundesverkehrsminister Bilger will erreichen, dass die Deutsche Bahn deutlich häufiger pünktlich ist. Er will Bonuszahlungen für die Vorstände in Zukunft an Pünktlichkeitsziele koppeln. Das heißt, wenn die Ziele nicht erreicht werden, dann gibt's auch weniger Geld für die Chefs. Linken-Chef Pantisano schließt nicht aus, in Sachsen-Anhalt einen CDU-Ministerpräsidenten zu unterstützen. Das hat Pantisano im ZDF-Sommerinterview gesagt.
2: Wir haben in den letzten Jahren als Linke gezeigt, dass wir Verantwortung für dieses Land übernehmen. Also ja. Vor allem dann, wenn es darum geht, die AfD zu verhindern, an die Macht zu kommen.
1: In Sachsen-Anhalt ist am 6. September Landtagswahl. Umfragen zufolge könnte die AfD mehr als 40% der Stimmen erreichen. Als Konsequenz aus dem Drohnenanschlagsversuch am Flughafen Leipzig-Halle will Bundesinnenminister Dobrindt die Abwehrkapazitäten jetzt ausbauen. So soll die Zahl der Mitarbeiter im gemeinsamen Drohnenabwehrzentrum von Bund und Ländern verdoppelt werden auf 300. Das berichtet die Bild. Außerdem soll das Netz der operativen Stützpunkte von 4 auf 8 Standorte erhöht werden. Die beiden EU-Partner Italien und Spanien kontrollieren jetzt wieder gegenseitig ihre Grenzen. Auf Anweisung der linken Regierung in Madrid schauen auch die spanischen Behörden darauf, wer aus Italien ins Land kommt. Italiens Rechtsregierung geht schon seit Beginn des Monats so vor. Auslöser war die Migrationskrise in der spanischen Exklave Ceuta. Die deutschen Handball-Junioren sind Europameister. Die Auswahl von Bundestrainer Wuttke deklassierte im U18-Finale Slowenien mit 36-27. Zum deutschen Goldteam gehört unter anderem Elvis Kretschmer, Sohn von Handball-Ikone Stefan Kretschmer.
0: Das Wetter.
1: Im Moment, da ziehen nur stellenweise noch ein paar letzte Schauer durch. Ansonsten ist es aber trocken und oft klar. Und die Werte, die gehen bis in der Früh noch runter auf 20 bis 14 Grad. Heute zum Start in die neue Woche, da scheint zunächst die Sonne. Am Nachmittag erwarten uns aber von Westen her teilweise kräftige Schauer und auch Gewitter mit der Gefahr von Sturmböen, sintflutartigem Regen und auch Hagel. Zuvor Höchstwerte von 29 bis 35 Grad.
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1: Ich bin Hendrik Daum. Arbeitgeberpräsident Dulger hat die Politik aufgefordert, die tägliche Höchstarbeitszeit durch eine wöchentliche zu ersetzen. Während das deutsche Gesetz die tägliche Arbeitszeit im Grundsatz auf 8 Stunden begrenzt, sieht die EU eine wöchentliche Höchstarbeitszeit von 48 Stunden vor. Union und SPD wollen eine entsprechende Möglichkeit auch hierzulande schaffen. Die Gewerkschaften dagegen warnen vor einem Ende des 8-Stunden-Tags. Linken-Chef Pantisano schließt nicht aus, in Sachsen-Anhalt einen CDU-Ministerpräsidenten zu unterstützen. Das hat Pantisano im ZDF-Sommerinterview gesagt.
2: Wir haben in den letzten Jahren als Linke gezeigt, dass wir Verantwortung für dieses Land übernehmen. Also ja. Vor allem dann, wenn es darum geht, die AfD zu verhindern, an die Macht zu kommen.
1: In Sachsen-Anhalt ist am 6. September Landtagswahl. Umfragen zufolge könnte die AfD mehr als 40% der Stimmen erreichen. Die Hoffnungen auf eine schnelle Wiedereröffnung der Straße von Hormuz, sie schwinden, denn der Iran fordert von den USA erhebliche Vorleistungen. Dazu zählt unter anderem ein Ende sämtlicher Drohungen gegen die Islamische Republik. Außerdem solle der Krieg gegen das Land und dessen Verbündete in der Region dauerhaft eingestellt werden. Zudem müsse die Blockade iranischer Häfen aufgehoben werden, genauso wie die Sanktionen gegen das Land. Beobachter bezweifeln, dass Washington diesen Forderungen nachkommt. Trauer um einen der erfolgreichsten deutschen Bierbrauer. Der langjährige Geschäftsführer von Erdinger Weißbräu, Werner Brombach, ist gestorben. Moritz Einzel erinnert.
3: Brombach sei im Alter von 86 Jahren nach kurzer schwerer Krankheit gestorben, teilte das Brauhaus in Erding mit. Er hatte sein Unternehmen im vergangenen Jahr in den Besitz einer Familienstiftung überführt. 1965 war Brombach in das Familiengeschäft eingestiegen und leistete einen erheblichen Beitrag dazu, dass Weißbier auch außerhalb Bayerns immer bekannter und beliebter wurde. Dabei bestand er darauf, ausschließlich in Erding zu brauen.
1: Die niederländische Radsportlerin Demi Vollering ist die Siegerin der Tour de France der Frauen. Sie hat die Schlussetappe in Nizza gewonnen. Am Schluss hatte sie einen Gesamtvorsprung von mehr als einer Minute gegenüber der zweitplatzierten Kasia Niewiadoma aus Polen. Die deutsche Hoffnungsträgerin Julia Niedermeier wurde Gesamtvierte und gewann das weiße Trikot als beste Nachwuchsfahrerin.
0: Das Wetter.
1: Im Moment, da ziehen nur stellenweise noch ein paar letzte Schauer durch. Ansonsten ist es aber trocken und oft klar. Und die Werte, die gehen bis in der Früh noch runter auf 20 bis 14 Grad. Heute zum Start in die neue Woche, da scheint zunächst die Sonne. Am Nachmittag erwarten uns aber von Westen her teilweise kräftige Schauer und auch Gewitter mit der Gefahr von Sturmböen, sintflutartigem Regen und auch Hagel. Zuvor Höchstwerte von 29 bis 35 Grad.
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0: Ich bin Hendrik Daum. 8 Stunden am Tag, diese Grenze im Arbeitszeitgesetz will die schwarz-rote Koalition schon länger flexibler machen. Arbeitgeberpräsident Dulger drückt jetzt aufs Tempo und fordert, Deutschland solle stärker auf eine wöchentliche Höchstarbeitszeit setzen. Mehr von Tanja Wagner.
1: Dulger findet, die heutigen Regeln passen nicht mehr zum Arbeitsalltag. Mal länger arbeiten, dafür an einem anderen Tag früher Schluss. Dafür soll es mehr Spielraum geben. Die EU erlaubt bis zu 48 Stunden pro Woche. In Deutschland gilt dagegen grundsätzlich der 8-Stunden-Tag. Mit Ausnahmen sind bis zu 10 Stunden möglich. Bundeskanzler Merz erwartete im Herbst einen Gesetzentwurf von Arbeitsministerin Baas. Die Gewerkschaften warnen allerdings davor, den 8-Stunden-Tag damit faktisch abzuschaffen.
0: Die Hoffnungen auf eine schnelle Wiedereröffnung der Straße von Hormuz, sie schwinden, denn der Iran fordert von den USA erhebliche Vorleistungen. Dazu zählt unter anderem ein Ende sämtlicher Drohungen gegen die Islamische Republik. Außerdem solle der Krieg gegen das Land und dessen Verbündete in der Region dauerhaft eingestellt werden. Zudem müsse die Blockade iranischer Häfen aufgehoben werden, genauso wie die Sanktionen gegen das Land. Beobachter bezweifeln, dass Washington diesen Forderungen auch nachkommt. Als Konsequenz aus dem Drohnenanschlagsversuch am Flughafen Leipzig-Halle will Bundesinnenminister Dobrindt die Abwehrkapazitäten jetzt ausbauen. So soll die Zahl der Mitarbeiter im gemeinsamen Drohnenabwehrzentrum von Bund und Ländern verdoppelt werden auf 300. Das berichtet die Bild. Außerdem soll das Netz der operativen Stützpunkte von 4 auf 8 Standorte erhöht werden. Außerplanmäßiges Ende einer Zugfahrt in Oberbayern. Wegen Rauchentwicklung haben Einsatzkräfte von Polizei und Feuerwehr einen Regionalzug auf dem Weg von München nach Nürnberg evakuiert. Nach Angaben der Bundespolizei wurden bis zu 500 Reisende in Sicherheit gebracht. Demnach hatte der Lokführer Rauch- und Brandgeruch festgestellt, und zwar im Maschinenraum der Lok. Er stoppte daraufhin den Zug am Bahnhof in Rohrbach an der Ilm. Die Fahrgäste wurden wegen der großen Hitze mit Getränken versorgt.